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1: Ich bin Hanna Messerschmidt. Tanken ist in Deutschland so teuer wie noch nie. Demnach kostete ein Liter Super E5 an manchen Tankstellen 2,46 Euro. Diesel lag bei fast 2,60 Euro. Gründe sind die blockierte Straße von Hormuz und Angriffe auf wichtige Öl- und Transportanlagen in der Golfregion. Geringverdiener sollen wegen hoher Spritpreise gezielt Geld bekommen. Wirtschaftsministerin Reiche sagte bei NTV, ein Verfahren dafür liege bereits vor. Einen neuen Tankrabatt lehnt Reiche ab. Auch Energieexpertin Kempfert fordert Hilfen für besonders belastete Haushalte. Städte und Gemeinden sollen besser auf Krisen und Angriffe vorbereitet sein. Innenminister Dobrindt kündigte dafür einen 10-Milliarden-Euro-Pakt an. Das Geld soll vor allem in Technik und Ausbildung fließen. Klassische Bunker hält der CSU-Politiker dagegen für zu teuer. Wer außerhalb der Saison am Berg Fuji in Japan in Not gerät, soll künftig selbst für eine Rettung mit dem Hubschrauber zahlen. Die Regionalregierung will so unvorsichtige Besteigungen verhindern. Im Gespräch sind rund 9 Euro pro Flugminute. Gut ausgerüstete und angemeldete Wanderer sollen im Notfall nichts zahlen müssen.
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2: Der Himmel ist sternenklar. Die Tiefstwerte liegen bei 10 Grad. Am Vormittag ziehen ein paar Wolken über den Thurgau. Im Laufe des Tages wird es dann immer wärmer und wir erleben strahlenden Sonnenschein in der ganzen Heimat. Mit Höchstwerten von bis zu 27 Grad im Markgräfler Land. Und der Radio Seefunk Wettertrend für die ganze Heimat. Morgen Regen.
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1: Ich bin Hanna Messerschmidt. Tanken bleibt in Deutschland extrem teuer. Demnach kostete ein Liter Super E5 an manchen Tankstellen 2,46 Euro. Diesel lag bei fast 2,60 Euro, so viel wie noch nie. Hauptgrund sind gestiegene Rohölpreise wegen der blockierten Straße von Hormuz und der angespannten Lage an weiteren wichtigen Öltransportwegen. Sachsen ist bei der Bildung weiter deutschlandweit auf Platz 1. Laut aktuellem Bildungsmonitor hat das Bundesland etwa die beste Schulqualität. Auch die Hochschulen schneiden top ab. Auf den Plätzen dahinter landen Bayern und Hamburg. Schlusslicht ist Bremen. Europa will die Arktis stärker in seine Sicherheitspläne einbinden. Beim EU-Gipfel in Finnland ging es vor allem um Schutz vor Russland. Geplant sind eine europäische Eismeerflotte und besser geschützte Unterseekabel. Kanzler Merz kündigte an, dass auch Deutschland dafür mehr Verantwortung übernehmen will. Auf Sizilien sorgt der Vulkan Ätna erneut für Probleme im Flugverkehr. Weil der Berg wieder Asche und Lava in die Luft schleudert, sind am Flughafen Catania alle Ankünfte und Abflüge vorübergehend ausgesetzt. Auch im vergangenen Monat zwang ein Ätna-Ausbruch den Airport eine Woche lang zur Schließung.
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2: Der Himmel ist sternenklar. Die Tiefstwerte liegen bei 10 Grad. Am Vormittag ziehen ein paar Wolken über den Thurgau. Im Laufe des Tages wird es dann immer wärmer und wir erleben strahlenden Sonnenschein in der ganzen Heimat. Mit Höchstwerten von bis zu 27 Grad im Markgräfler Land. Und der Radio Seefunk Wettertrend für die ganze Heimat. Morgen Regen.
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1: Ich bin Hanna Messerschmidt. Guten Morgen. Tanken ist in Deutschland so teuer wie noch nie. Demnach kostete ein Liter Super E5 an manchen Tankstellen 2,46 Euro. Diesel lag bei fast 2,60 Euro. Gründe sind die blockierte Straße von Hormuz und Angriffe auf wichtige Öl- und Transportanlagen in der Golfregion. Kampfjets der NATO haben eine Drohne über Litauen abgeschossen. Sie war in der Nähe der Hauptstadt Vilnius gesichtet worden. Woher die Drohne kam, sagten die Behörden nicht. Wegen des Ukraine-Kriegs wird in den baltischen Staaten immer wieder der Luftraum verletzt, etwa durch fehlgeleitete Drohnen. Es wird wohl ein enges Rennen bei der Abgeordnetenhauswahl in Berlin. Laut einer neuen Umfrage des Instituts INSA kommen CDU und Linke beide auf 20%. Dahinter folgen AfD, die Grünen und SPD. Am Sonntag stehen in Mecklenburg-Vorpommern auch Landtagswahlen an. Immer weniger Menschen in Deutschland leben in den eigenen vier Wänden. Laut einer Studie des Pestel-Instituts für die Augsburger Allgemeine leben 43,5% der Haushalte in einer eigenen Wohnung oder Haus, so wenig wie seit 20 Jahren nicht mehr. Hauptgründe sind die hohen Baukosten.
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2: Der Himmel ist sternenklar. Die Tiefstwerte liegen bei 10 Grad. Am Vormittag ziehen ein paar Wolken über den Thurgau. Im Laufe des Tages wird es dann immer wärmer und wir erleben strahlenden Sonnenschein in der ganzen Heimat. Mit Höchstwerten von bis zu 27 Grad im Markgräfler Land. Und der Radio Seefunk Wettertrend für die ganze Heimat. Morgen Regen.
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1: Ich bin Hanna Messerschmidt. Guten Morgen. Tanken bleibt in Deutschland extrem teuer. Demnach kostete ein Liter Super E5 an manchen Tankstellen 2,46 Euro. Diesel lag bei fast 2,60 Euro, so viel wie noch nie. Hauptgrund sind gestiegene Rohölpreise wegen der blockierten Straße von Hormuz und der angespannten Lage an weiteren wichtigen Öltransportwegen. Geringverdiener sollen wegen hoher Spritpreise gezielt Geld bekommen. Wirtschaftsministerin Reiche sagte bei NTV, ein Verfahren dafür liege bereits vor. Einen neuen Tankrabatt lehnt Reiche ab. Auch Energieexpertin Kempfert fordert Hilfen für besonders belastete Haushalte. Kann künstliche Intelligenz zur Gefahr für die globale Sicherheit werden? Etwa die Frage beschäftigt kommende Woche den UN-Sicherheitsrat bei der Generalversammlung in New York. Die Risiken von KI werden gerade weltweit diskutiert. Anthropic und OpenAI wollen deshalb die Entwicklung bremsen. Auf Sizilien sorgt der Vulkan Ätna erneut für Probleme im Flugverkehr. Weil der Berg wieder Asche und Lava in die Luft schleudert, sind am Flughafen Catania alle Ankünfte und Abflüge vorübergehend ausgesetzt. Auch im vergangenen Monat zwang ein Ätna-Ausbruch den Airport eine Woche lang zur Schließung.
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2: Der Himmel ist sternenklar. Die Tiefstwerte liegen bei 10 Grad. Am Vormittag ziehen ein paar Wolken über den Thurgau. Im Laufe des Tages wird es dann immer wärmer und wir erleben strahlenden Sonnenschein in der ganzen Heimat. Mit Höchstwerten von bis zu 27 Grad im Markgräfler Land. Und der Radio Seefunk Wettertrend für die ganze Heimat. Morgen Regen.
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5: Der Himmel ist sternenklar. Die Tiefstwerte liegen bei 10 Grad. Am Vormittag ziehen ein paar Wolken über den Thurgau. Im Laufe des Tages wird es dann immer wärmer und wir erleben strahlenden Sonnenschein in der ganzen Heimat. Mit Höchstwerten von bis zu 27 Grad im Markgräfler Land. Und der Radio Seefunk Wettertrend für die ganze Heimat. Morgen Regen.
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2: Der biblische Schöpfungsbericht ist ein Gedicht. Und sein Kehrvers lautet: Gott sah, dass es gut war. Immer wieder klingt dieser Satz durch. Gott sah, dass es gut war. Immer wieder. Ja, so als könnte der Autor selber nicht glauben, was er da schreibt. Und stellt unsere Welt diese Aussage nicht Tag für Tag in Frage? Die Zerstörung der Erde schreitet voran. Der Klimawandel ist ein sichtbares Bild dafür. Die Unterschiede zwischen den Völkern werden nicht geringer, sie wachsen. Und immer öfter hört man in unserer eigenen Gesellschaft den Ruf nach Solidarität. Vermutlich, weil wir sie vermissen. Gott sah, dass es gut war? Ich meine, in diesem verrückten Satz, da wohnt Gottes Vertrauen in die Menschen. Er sagt zu uns, ihr könnt das. Mehr noch, ich glaube an euch. Thomas Dietrich, Katholische Kirche.
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3: Ich bin Cornelius Dreger. Guten Morgen. Die explodierenden Spritpreise sorgen in vielen Bereichen mittlerweile für große Probleme. Zum Beispiel sehen sich die ambulanten Pflegedienste oder Fahrdienste mit den hohen Kosten konfrontiert. Der Paritätische in Schleswig-Holstein etwa fordert schnelle und spürbare Entlastung durch die Politik. Städte und Gemeinden sollen besser auf Krisen und Angriffe vorbereitet sein. Innenminister Dobrindt kündigte dafür einen 10 Milliarden Euro Pakt an. Das Geld soll vor allem in Technik und Ausbildung fließen. Klassische Bunker hält der CSU-Politiker dagegen für zu teuer. Kampfjets der NATO haben eine Drohne über Litauen abgeschossen. Sie war in der Nähe der Hauptstadt Vilnius gesichtet worden. Woher die Drohne kam, sagten die Behörden nicht. Wegen des Ukraine-Kriegs wird in den baltischen Staaten immer wieder der Luftraum verletzt, etwa durch Russland. Und jetzt mehr Nachrichten aus unserer Heimat. Autofahrer auf der B33 von Konstanz Richtung Singen müssen mit Behinderungen rechnen. Der Tunnel Waldsiedlung bleibt in Richtung Singen heute und morgen auch tagsüber dicht. In Frauenfeld liefert das Dach der Tennis- und Squashhalle jetzt Strom für umgerechnet 11 Einfamilienhäuser. Rund ein Viertel der Solarenergie nutzt die Halle selbst, der Rest fließt in die örtliche Stromversorgung. 3 neue Kinderrollstühle bringen jungen Patienten am Friedrichshafener Seeklinikum mehr Bewegungsfreiheit. Die Stiftung der Volksbank Bodensee-Oberschwaben hat die Rollstühle gespendet, damit verletzte Kinder ihr Bein hochlagern und mit Besuchern eine Runde drehen können. Die meisten Nachrichten aus der Region hören Sie wieder in einer Stunde bei Radio Seefunk.
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4: Kommen Sie gut rein in diesen Dienstag.
5: Temperaturen sind angenehm, also so viel Jacken brauchen wir heute Morgen, glaube ich, noch nicht.
6: Also ich würde schon sagen, dass man vielleicht ein Jäckchen mitnehmen soll. 11 stehen nämlich auf dem Thermometer in Villingen-Schwenningen am Franziskanermuseum. Nochmal 11 gemessen am Diebsturm in Isny und 14 im Moment an der Villa Ackermann in Amriswil.
5: Schon sommerlich.
6: Dazu sind heute Morgen nur wenige Wolken unterwegs. Stellenweise kann es im Westallgäu auch ein bisschen neblig sein. Ansonsten wird es nochmal sonniger als gestern bei sommerlichen Temperaturen von 23 bis 29 Grad. Der Radio-Seefunk-Wettertrend für die ganze Heimat. Morgen wechselhafter, danach dann wieder freundlich.
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5: Ich glaube, das wird nochmal sommerlich heute irgendwie temperaturentechnisch, hast du gerade eben gesagt. Ne? Ja. Das ist angenehm, ne? Da kann man nochmal ein bisschen was draus machen, sofern man denn Zeit hat. Das ist ganz wichtig. Und vor allem ganz wichtig, lassen Sie sich nicht blitzen heute Morgen. Denn es stehen schon wieder 2. Zum Beispiel auf der B31. Da wird geblitzt. Auf der B314 zwischen Eberfingen und Eggingen. Auf der B31 wird nicht geblitzt. In Überlingen in der Mühlenstraße wird geblitzt und in Zotzneck in der Hohenfelser Straße steht auch noch ein Blitzgerät.
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5: Vorsicht auf der B311 zwischen Leibertingen-Altheim und Meßkirch-Rohrdorf. Da hat es einen Unfall gegeben, hier kann es zu Behinderungen kommen. Ansonsten rollt es ganz gut auf den Straßen in der Heimat. Wenn Sie noch was entdeckt haben, her damit. Melden Sie es über die 07531 28 65 33.
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5: So, jetzt sind wir aber komplett. Also in Bayern sind die Ferien jetzt auch vorbei. Da ist auch erster Schultag. Und schön, dass wir alle vollzählig sind heute Morgen wieder. Trixi ist da, ich bin da, Sie sind da. Und jetzt starten wir ganz geschmeidig rein in diesen 15. September. Schön, dass Sie mit dabei sind.
6: Guten Morgen.
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0: Wunderschönen guten Morgen am Dienstag um jetzt 6:12.
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2: Und auch an diesem Morgen spielen wir wieder um eine streng limitierte Sven und Rixi Guten Morgen-Tasse hier bei Radio Seefunk.
0: Und zwar mit Rena aus Rilasing-Worblingen. Schönen guten Morgen, Rena. Sind Sie schon fit?
3: Ja, schönen guten Morgen wünsche ich euch beiden auch, Sven und Rixi. Ja, ich bin schon fit. Ich habe schon fleißig Gymnastik gemacht.
0: Oh. Sehr gut. Ja, dann, das sind doch beste Voraussetzungen, um jetzt mit uns eine Runde Falschgewinn zu spielen, oder?
2: Genau, da machen wir jetzt noch eine Runde Gripsgymnastik. Es geht, wie gesagt, um eine Tasse von uns. Und wenn Sie die Spielregeln kennen, dann würden wir sagen, legen wir einfach los, Rena, oder?
3: Okay, ja.
2: Wir spielen Falsch gewinnt. 45 Sekunden Zeit, 10 Fragen falsch zu beantworten und Ihre Zeit läuft ab jetzt. Ist Kim Wilde eine Sängerin?
3: Nein.
2: Wie viel ist 2 × 12?
3: 25.
2: Ergänzen Sie, leise rieselt der?
3: Regen.
2: Steht die Akropolis in Rom?
3: Ja.
2: Wer ist gerade Tabellenführer der Männerfußball-Bundesliga?
3: FC Bayern.
2: Wie viel sind 2 Dutzend?
3: 38.
2: Welcher Sänger wird auch der Boss genannt?
3: Oh.
2: Irgendein Sänger.
3: Mir fällt keiner ein.
2: Wer betrat als erster Mensch den Mond?
3: Keine Ahnung.
0: Ja, die Zeit ist leider schon um.
2: Bei dem Sänger sind wir ein bisschen hängen geblieben. Ich würde sagen, Sie rufen einfach dann demnächst nochmal an und dann rocken wir das Ding durch, okay?
3: Alles klar, wunderbar. Ich danke euch und wünsche euch noch einen recht schönen Tag.
0: Liebe Grüße nach Rilasing.
3: Dankeschön.
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0: Ich kann mich noch an die unglaublich schönen Farben vom Bodensee erinnern, als ich damals mal meinen Zeppelin-Flug gemacht habe, und damit einen schönen guten Morgen.
1: Hier sind Sven und Trixi. Schönen guten Morgen mit Radio Seefunk an diesem Dienstag, 21 Minuten nach 6.
0: Das ist wirklich so, wenn du so mit dem Zeppelin über den Bodensee schwebst, ne, in 300 Metern Höhe, dann sieht das aus, als ob du über so eine Miniatureisenbahnlandschaft drüber fliegst. Mhm. Das ist aber nur noch viel, viel schöner. Ne? Alles schön in Mini, alles schön bunt, gerade bei uns in der Heimat, ist ja wunderschön. Und es gibt unglaublich viel zu sehen. Kommen wir auch gleich noch drauf. Sie können das auf alle Fälle auch mal erleben.
1: Deshalb ist morgen eine Uhrzeit ganz besonders wichtig für Sie. Um 6:50, dann nennen wir wieder einen Namen bei uns im Programm. Er oder sie hat dann 30 Minuten Zeit, sich bei uns zu melden, um sich dann eben einen Zeppelin-Flug für zwei Personen zu sichern.
0: Hans-Paul Ströhle ist der Zeppelin-Pilot. Herr Ströhle, ich habe es ja eben schon so ein bisschen angerissen. Das ist ja wirklich wunderschön, in so einer Höhe von 250, 300 Metern mit dem Zeppelin über der Heimat zu schweben. Was für Sehenswürdigkeiten gibt es denn auf so einem Flug sonst noch so zu sehen generell?
2: Über Meersburg sehen wir schön die Burg, selbstverständlich, aber auch die kleinen Schlössle, die Gebäude. Sie haben die Insel Mainau von oben, die wunderschöne Stadt Konstanz, wenn man den Konstanzer Trichter sich anschaut von oben, vor allem wenn das Wasser über den Seerhein hinaus in den Untersee geht. Wir haben die Reichenau, die Halbinsel Mettnau, Radolfzell. Und auf der anderen Seite in Richtung Bregenz kommen wir richtig schön nah an den Fender ran. Wenn man einen Flug zum Beispiel nach Dornbirn hat, fliegt man richtig schön weit runter an den Karren heran, über die Stadt Dornbirn, vorbei an den Bergen. Also wunderbare Eindrücke.
0: Wenn man so möchte, hat Hans-Paul Ströhle als Zeppelin-Pilot wirklich einen absoluten Traumjob. Und er würde Sie gerne auch mal mitnehmen. Also machen Sie mit. Und wie es funktioniert, können Sie ganz bequem nachlesen auf radioseefunk.de.
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0: Starten Sie gut rein in diesen Dienstagmorgen mit diesem legendären 80er von Kim Wilde. Kids in America, das ist einfach die beste Musik bei Radio Seefunk.
1: Schönen guten Morgen.
0: Wir haben noch mehr davon, gleich ab halb. Nächster 80er Popsong zum Wachwerden, Better Day With Us, Kim Carnes. Außerdem die Jungs von Depeche Mode. Ihr allergrößter Hit ganz am Anfang ihrer Karriere, Just Can't Get Enough. Und damit einen schönen guten Morgen an diesem 15. September.
1: Morgen.
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1: Guten Morgen.
0: Also mir hat ein T-Shirt gereicht heute Morgen.
1: Ja, vielleicht trotzdem das Jäckchen mitnehmen. Vielleicht braucht man es ja bei 10 Grad in Aulendorf am Naturstrandbad Stegersee. 12 sind es heute Morgen am Hexenturm in Markdorf. Und in Möhlin am Landgasthof Krone, da stehen 13 auf dem Thermometer. Es sind heute Morgen auch nur ganz wenige Wolken mit dabei, ein paar hängen so um den Bodensee. Stellenweise kann es im Westallgäu auch noch etwas neblig sein. Ansonsten wird es heute sonniger als gestern bei sommerlichen Top-Temperaturen von 23 bis 29 Grad heute. Der Radio-Seefunk-Wettertrend für die ganze Heimat. Morgen dann wechselhafter, danach wird es aber wieder freundlich.
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0: So, ich habe ein paar Blitzer für Sie. Die stehen heute Morgen schon auf der B31 zwischen Deisendorf und Unterulbingen. Dankeschön fürs Durchgeben, Radiosee-Funkhörer Micha. Auf der B314 wird geblitzt zwischen Eberfingen und Eggingen, in Überlingen in der Mühlenstraße, außerdem in Zotzneck in der Hohenfelser Straße und frisch reingekommen ist auch der Blitzer in Allensbach beim Norma.
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0: Eine Meldung für die Schweiz. Auf der A1 zwischen der Frettikon und Zürich-Ost mittlerweile 9 Kilometer. Stau dauert gut 5 Minuten länger hier. Sonst nichts, alles frei. Wenn Sie noch was entdeckt haben, gerne her damit. Per Telefon oder WhatsApp direkt ins Studio über die 07531 28 65 33. Gute Fahrt, wo es geht.
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0: Einen wunderschönen guten Morgen. Es ist Dienstag, es ist der 15. September. Kommen Sie gut aus den Federn mit uns.
1: Wunderbaren guten Morgen. Sven, weißt du, was in genau 100 Tagen ist?
0: In 100 Tagen?
1: Mhm, in 100 Tagen, genau.
0: Wahrscheinlich der Dieselpreis über 3 Euro oder so.
1: Nein. In genau 100 Tagen ist Weihnachten.
0: Trixi, mach das weg.
1: Oh,
0: sag mal.
1: Man darf doch jetzt schon ein bisschen Vorfreude haben. Nur noch 100 Tage.
0: Ja, du darfst Vorfreude haben, aber Last Christmas ist noch nicht, okay? Meine Güte, lass die Finger weg von den Knöpfen hier. Ich habe dir das schon ein paar Mal gesagt. Ja? Schönen guten Morgen, starten Sie gut rein in diesen Dienstag.
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0: In 100 Tagen ist Heiligabend, hat Trixi eben gesagt. Und damit einen schönen guten Morgen. Hier ist Radio Seefunk. Einfach die beste Musik, ja. Aber wir leben erstmal im Hier und Jetzt. Heute ist der 15. September und heute ist der Tag der Demokratie. Und diesen Tag feiern wir heute hier bei Radio Seefunk so ein bisschen. Denn auch wenn wir es oft denken, ist die Demokratie nicht selbstverständlich.
1: Ja, und warum ist sie denn auch so wichtig? Das erklärt uns heute Morgen unser Käpseler Jan Grunewald.
0: Da bin ich mal gespannt. Schönen guten Morgen.
2: Schönen guten Morgen, ihr beiden. Ja, zuerst mal ist es wichtig, dass wir wählen dürfen und dieses Recht auch wahrnehmen, weil anderswo auf dieser Welt bestimmt eben nur ein Mensch, wo es lang geht. Das erleben wir momentan auch jeden Tag in nächster Nähe, in Russland oder auch in Nordkorea und in anderen meist diktatorisch regierten Staaten. Oft schmücken die sich dann auch mit dem Begriff Demokratie, aber nur wo Wahlen frei, gleich und geheim sind, ist auch Demokratie. Denn übersetzt heißt Demokratie Herrschaft des Volkes. Ja. Außerdem haben wir ja noch mehr Rechte. Zum Beispiel dürfen wir uns frei und friedlich versammeln. Es gilt außerdem die Pressefreiheit, was bedeutet, dass wir hier bei Radio Seefunk und auch generell im Radio, in der Zeitung, im Fernsehen nicht von irgendjemandem beeinflusst oder zensiert werden dürfen. Und die Gesetze, die gelten auch für alle, für die Politiker, die Richter und natürlich auch jeden im Volk, ohne Ausnahmen.
0: Ja, wir versammeln uns auch hier immer jeden Morgen ganz frei ganz und friedlich genau. Zu dritt.
2: Ja, ja, meistens friedlich jedenfalls. Ja. Und die meisten von uns nehmen das eben einfach so als normal hin, weil sie es schlicht und einfach nicht anders gewohnt sind. Aber wir sollten es einfach mehr wertschätzen, dass wir in einer Demokratie leben.
0: Ja, heute zum Internationalen Tag der Demokratie ganz wichtig. Und Sie sind auch Teil von uns heute Morgen, denn wir haben Sie aufgerufen zur musikalischen Mitbestimmung, nicht wahr?
1: Ganz genau. Um 7.20 Uhr, da gibt es ein ganz demokratisches Wahlergebnis für Sie. Welcher Song hat es in der Abstimmung auf unserem WhatsApp-Kanal geschafft?
0: Ja, und Sie hatten es alle in der Hand. Beschweren Sie sich nicht nachher, wenn etwas kommt, was Ihnen vielleicht nicht so zusagt. Obwohl, das ist auch Demokratie. Damit muss man leben, ja. Mhm. Sie hatten 5 Songs zur Auswahl, haben Sie immer noch. Und wenn Sie mitmachen möchten, ganz spontan, gehen Sie auf den WhatsApp-Channel von Radio Seefunk. WhatsApp-Kanal. Ja, immer diese Anglizismen, ja.
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0: Ziel?
1: Ein Bus kommt um die Ecke gefahren, aber vorne drin sitzt kein Fahrer. Das klingt ein bisschen ungewöhnlich nach wie vor, aber am Flughafen Zürich ist genau das jetzt Realität. Und damit einen schönen guten Morgen mit Radio Seefunk um 7:09.
2: Guten Morgen.
1: Dort fahren jetzt nämlich zwei Shuttlebusse inzwischen vollautomatisch und ohne Sicherheitspersonal an Bord. Damit gehört Zürich nach eigenen Angaben zu den ersten Flughäfen in Europa, bei denen das jetzt soweit ist.
2: Und das heißt, die überwacht jetzt dann gar keiner mehr?
1: Nee, nicht ganz. Sie werden nur noch aus der Leitstelle überwacht. Da sitzen Leute, die im Notfall dann eingreifen können.
2: Okay, und wer fährt da mit diesen Bussen?
1: Also wir als Reisende können da leider noch nicht mitfahren oder vielleicht zum Glück, man weiß es ja nicht. Erstmal sollen Flughafenmitarbeitende über eine festgelegte Strecke auf dem Gelände auf dem Flughafenkloten von A nach B gebracht werden.
2: Ja, ist vielleicht auch erstmal besser so.
1: Genau, der nächste Schritt sind dann jetzt weitere Testfahrten und dann schauen wir vielleicht mal, ob das dann auch mal in ein paar Jahren dann tatsächlich zu richtig autonomen Busse für die Fluggäste kommt. Ja. Weitere Nachrichten übrigens gleich aus der Heimat.
2: Und die hat dann in den 7 Uhr Nachrichten Cornelius Träger für Sie.
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0: Ein spannender Tag für Jung und Alt. Der große Mobilitätstag in Friedrichshafen am 20. September. Da wird die Charlottenstraße von 12 bis 17 Uhr zur bunten Erlebnismeile mit Aktionen für Kinder, Infos zur nachhaltigen Mobilität, Musik und Bewirtung. Außerdem ist an diesem Tag in Friedrichshafen die Stadtbusnutzung gratis.
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15: Ich bin Cornelius Dreger. Guten Morgen. Die Rufe nach einer Spritpreisentlastung durch die Politik werden wieder lauter. Nach der erneuten Explosion der Preise gestern kritisiert zum Beispiel der Paritätische in Schleswig-Holstein, dass ambulante Pflege- und Fahrdienste auf Rücklagen angewiesen seien. NATO-Kampfjets haben über Litauen eine Drohne abgeschossen. Der Flugkörper wurde nahe der Hauptstadt Vilnius entdeckt. Litauens Präsident dankte der NATO für ihre schnelle Reaktion. Die Bundeswehr baut in Litauen aktuell eine Brigade auf. Sie soll Ende 2027 einsatzbereit sein. Städte und Gemeinden sollen besser auf Krisen und Angriffe vorbereitet sein. Innenminister Dobrindt kündigte dafür einen 10 Milliarden Euro Pakt an. Das Geld soll vor allem in Technik und Ausbildung fließen. Klassische Bunker hält der CSU-Politiker dagegen für zu teuer. Und jetzt mehr Nachrichten aus unserer Heimat. Im Fall der seit 6 Jahren vermissten Scarlett Salice gibt es möglicherweise eine neue Spur. Bei einer privaten Suche am Wildensteinfelsen im Wehratal haben 12 Suchhunde angeschlagen. Die Polizei prüft die Hinweise. Autofahrer auf der B33 von Konstanz Richtung Singen müssen mit Behinderungen rechnen. Der Tunnel Waldsiedlung bleibt in Richtung Singen heute und morgen auch tagsüber dicht. In Frauenfeld liefert das Dach der Tennis- und

0: Boschhalle jetzt Strom für umgerechnet 11 Einfamilienhäuser. Rund ein Viertel der Solarenergie nutzt die Halle selbst, der Rest fließt in die örtliche Stromversorgung. Die meisten Nachrichten aus der Region hören Sie wieder in einer Stunde bei Radio Seefunk.
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3: Wunderbaren guten Morgen an diesem Dienstag. 11 stehen heute Morgen auf dem Thermometer in Bad Saulgau am Kloster Sießen. 14 im Moment an der Pension Adler in Rickenbach und in Horn am Hafen 13 Grad gemessen. Dazu ganz, ganz wenige Wolken unterwegs. Ein paar sind so um den Bodensee mit dabei. Stellenweise im Westallgäu kann es etwas neblig sein. Ansonsten wird es heute nochmal richtig schön sonnig. Sonniger als gestern bei sommerlichen Temperaturen von 23 bis 29 Grad in der Spitze. Der Radio Seefunk Wettertrend für die ganze Heimat. Morgen wechselhafter, danach dann aber wieder freundlich.
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4: Geblitzt wird im Augenblick auf der B31 zwischen Deisendorf und Unterulingen. Dankeschön an Radio Seefunk-Hörer Micha. Auf der B314 steht der Blitzer zwischen Eberfingen und Eggingen. In Überlingen in der Mühlenstraße. Geschwindigkeitskontrolle auch in Zotzneck, hier in der Hohenfelser Straße. Und ein Blitzer steht auch in Allensbach direkt beim Norma.
5: Guten Morgen, ein Blitzer steht wieder in der Seestraße in Ravensburg unterhalb vom Bestattungsinstitut in der 30er-Zone.
4: Das war Radio Seefunk-Hörerin Biene. Vielen Dank für die Meldung für den Blitzer in der Seestraße in Ravensburg.
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4: Vorsicht auf der A96 zwischen Siegmarszell und Lindau, Autobahn. Gefährliche Straßenverhältnisse, hier ist Gefahr durch eine Ölspur auf der Straße. Und dann gehen wir noch rüber in die Schweiz auf die A1 zwischen Spreitenbach und Zürich-Ost. 15 Kilometer stockend, hier dauert es rund 20 Minuten länger. Wenn Sie auch noch was entdeckt haben, Staus oder Blitzer, dann melden Sie es, rufen Sie uns an oder schicken Sie uns eine WhatsApp direkt ins Studio über die 07531 28 65 33. Wir wünschen allen unterwegs eine gute und vor allem eine sichere Fahrt. Kommen Sie gut an.
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4: Schönen guten Morgen.
3: Guten Morgen. Heute ist der internationale Tag der Demokratie an diesem 15. September. Ein wichtiger Tag, der einfach dazu Anlass geben soll, sich mit dem Stand der Demokratie in der Welt auseinanderzusetzen.
4: Ja, und das muss man eigentlich tagtäglich machen. Und wir haben uns gedacht, naja, wir bestimmen oder Sie bestimmen mit, was nachher um 20 nach 7 bei uns laufen soll. Wir haben eine demokratische Wahl hier am Laufen. Klicken Sie auf unseren WhatsApp-Channel und entscheiden Sie, welchen Song Sie gleich um 20 nach 7 hier bei uns hören möchten. 5 gibt es zur Auswahl, das kann ich schon mal sagen. Und wir sind gespannt, wer dann am Ende das Rennen machen wird.
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0: 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Sonst haben Sie keine Chance, morgen früh gezogen zu werden, um 10 vor 7. Einen schönen guten Morgen wünschen wir Ihnen. Hier sind Sven und Trixi am Morgen. Jetzt einfach die beste Musik bei Radio Seefunk von Eddie Grant. 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

0: Guten Morgen mit Radio Seefunk, einfach die beste Musik.
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0: Und gleich um was 20 nach 7 an diesem 15. September 2026, ein ganz besonderer Tag, denn heute ist der internationale Tag der Demokratie. Deswegen haben wir Sie ja auf unserem WhatsApp-Channel von Radio Seefunk zur musikalischen Mitbestimmung aufgerufen. Welcher Hit soll heute um 20 nach 7 bei uns laufen? 5 Songs standen zur Auswahl und das Endergebnis liegt uns hier jetzt vor.
1: Die Kategorie Disco-Fieber mit den Bee Gees und Staying Alive.
0: Ja.
1: Ist es nicht geworden.
0: Dann gab es ja noch aus der Kategorie Herzschmerz Roxette. It Must Have Been Love. Ist es auch nicht geworden.
1: Auch nicht der Womanizer Robbie Williams mit Angels.
0: Schade eigentlich. Mhm. Aber auch nicht Melissa Etheridge aus der Kategorie Frauenpower. Ja, leider hat sie auch nicht das Rennen gemacht. So, also jetzt Butter bei die Fische, Trixi.
1: Mit mehr als der Hälfte aller abgegebenen Stimmen und damit die absolute Mehrheit erreicht hat
0: die Kategorie voll auf die 12. Deswegen jetzt zum Internationalen Tag der Demokratie von Ihnen gewählt AC/DC. Thunderstruck um 20 nach 7, wie versprochen.
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16: Guten Morgen an diesem Dienstag. Schauen wir doch direkt mal auf die Thermometer bei uns in der Heimat. 12 stehen da heute Morgen drauf am Theaterstadel in Markdorf, genauso wie in Waldburg an der Waldburg. Und in Steckborn am Gasthaus Schwanen, da sind es 15 Grad im Moment. Also vielleicht das Jäckchen einpacken, vielleicht auch nicht, je nachdem. Dazu nur ganz wenige Wolken unterwegs, vom Rheintal über den Bodensee bis ins Westallgäu. Ansonsten wird es heute noch mal sonniger als gestern und viel, viel blauer Himmel. Dazu sommerliche Temperaturen, 23 bis 29 Grad heute maximal. Der Radioseefunk-Wettertrend für die ganze Heimat. Morgen ein bisschen wechselhafter, danach wird es aber wieder sonniger.
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17: Ich habe folgende Blitzer für Sie, die stehen aktuell immer noch auf der B31 zwischen Deisendorf und Unterulingen, auf der B314 zwischen Eberfingen und Eggingen, in Überlingen in der Mühlenstraße, Dankeschön an Radio Seefunk-Hörer Dirk, in Zotzneck in der Hohenfelser Straße steht ein Blitzer, außerdem noch in Allensbach und zwar ziemlich genau am Norma und dann haben wir noch einen Blitzer reinbekommen und der kommt von unserer Radio-Seefunkhörerin Biene, guten Morgen. Wo steht er?
18: Guten Morgen. Ein Blitzer steht wieder in der Seestraße in Ravensburg unterhalb vom Bestattungsinstitut in der 30er-Zone.
17: Dankeschön, Biene.
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17: Vorsicht immer noch auf der A96 zwischen Sigmarszell und Lindau Autobahn. Da Gefahr durch eine Ölspur auf der Fahrbahn. Die B31 zwischen Zipplingen und Bodmann-Ludwigshafen. 2 Kilometer Stau, 5 Minuten mehr Zeit einplanen. Und die B31 neu ist derzeit zwischen Andelshofen und Stockach Ost gesperrt. Auch hier kann es klemmen. Und dann haben wir noch ganz obligatorisch, wie immer fast eigentlich jeden Morgen, die A1 in der Schweiz zwischen Wettingen Ost und Zürich Ost. 15 Kilometer stockend. Hier dauert es 20 Minuten länger. Wo es geht, wünschen wir allen unterwegs eine gute und vor allem eine sichere Fahrt. Kommen Sie gut an.
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17: Einen wunderschönen guten Morgen.
16: Guten Morgen.
17: Es ist der Dienstagmorgen. Trixi, wenn ein Lied in Australien und Neuseeland auf Platz 1 der Charts ist, dann ist das erstmal für uns weit weg.
16: Ja,
17: ne?
16: Trotzdem haben es aber viele Aussies auch bei uns ganz nach oben geschafft. Zum Beispiel Man at Work, INXS oder Kylie Minogue.
17: Trixi, du überraschst mich immer wieder aufs Neue. Toll, ja. Was ist eigentlich aber mit OMC?
16: OCB, wie?
17: OCB, nein, nicht OCB, OMC. Ja, das war in den 90ern eine australische Formation, die einen Ohrwurm und ein One-Hit-Wonder hatten. Und wie das entstanden ist, klären wir gleich hier in der Hit History um 20 vor 8.
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0: Morgen an diesem Dienstag gleich 7.42 Uhr.
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3: 15. September 1996. OMC steigen mit How Bizarre in die Charts ein. Ursprünglich steckt hinter OMC eine Hip-Hop-Crew aus South Auckland. Aber Gründer Paulie Fewman entwickelt daraus zusammen mit dem Produzenten Alan Johnson etwas komplett Eigenes. How Bizarre mischt Hip-Hop, Pop, Reggae und diese auffällige Mariachi-Trompete. Dazu Paulie Fewmans lässiger Sprechgesang und fertig ist ein Song, der irgendwie nach Urlaub klingt, aber gleichzeitig total seltsam und schwer einzuordnen ist. Und genau das war offenbar das Erfolgsrezept. In Neuseeland und Australien geht der Song direkt auf Platz 1 und wird anschließend auch international zum riesigen Hit. Interessant ist übrigens, der Song entsteht schon 1994 als ziemlich rohe Idee. Erst als Paulie im Studio spontan immer wieder How Bizarre singt, ist klar, ganz genau das wird die Hook, die diese alte Idee dann tatsächlich 2 Jahre später noch einmal zum Hit machen kann.

0: Schönen guten Morgen mit Classic Rock von T-Rex. Hier ist Radio Seefunk. Einfach die beste Musik um 10 Minuten vor 8.
1: Guten Morgen.
0: Der Europapark ist jetzt zum 11. Mal als bester Freizeitpark der Welt ausgezeichnet worden. Ja, da kann man ruhig mal applaudieren. Am Wochenende war es mal wieder soweit. Da ist dieser der Golden Ticket Award verliehen worden. Und der geht eben mal wieder nach Rust.
1: Okay, cool. Und warum hat der Europapark eben wieder mal das Rennen gemacht?
0: Weil es da laut Jury eine große Vielfalt an Attraktionen gibt. Außerdem ist der Park eben auch sehr gut gemanagt.
1: Okay, dann herzliche Glückwünsche nach Rust.
0: Auf jeden Fall. Da fällt mir gerade ein, da könnte man auch mal wieder hingehen.
1: Stimmt, ja.
0: Weitere Nachrichten aus Deutschland, der Schweiz, der Welt und auch natürlich aus unserer Heimat hat gleich Cornelius Träger wieder für Sie um 8 in den Nachrichten. Einen schönen guten Morgen.
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16: Ich bin Cornelius Dreger. Guten Morgen. Die explodierenden Spritpreise sorgen in vielen Bereichen mittlerweile für große Probleme. Zum Beispiel sehen sich die ambulanten Pflegedienste oder Fahrdienste mit den hohen Kosten konfrontiert. Der Paritätische in Schleswig-Holstein etwa fordert schnelle und spürbare Entlastung durch die Politik. NATO-Kampfjets haben über Litauen eine Drohne abgeschossen. Der Flugkörper wurde nahe der Hauptstadt Vilnius entdeckt. Litauens Präsident dankte der NATO für ihre schnelle Reaktion. Die Bundeswehr baut in Litauen aktuell eine Brigade auf. Sie soll Ende 2027 einsatzbereit sein. Bei der Abgeordnetenhauswahl in Berlin am Sonntag sieht es nach einem engen Rennen aus. Laut einer neuen INSA-Umfrage sind

0: CDU und Linke aktuell gleich auf. Beide kommen demnach auf 20%. Laut aktueller ZDF-Umfrage liegt die Linke knapp vorn und könnte mit Grünen und SPD eine neue Regierung bilden. Und jetzt mehr Nachrichten aus unserer Heimat. Im Fall der seit 6 Jahren vermissten Scarlett Salice gibt es möglicherweise eine neue Spur. Bei einer privaten Suche am Wildensteinfelsen im Wehratal haben 12 Suchhunde angeschlagen. Die Polizei prüft die Hinweise. 3 neue Kinderrollstühle bringen jungen Patienten am Friedrichshafener Seeklinikum mehr Bewegungsfreiheit. Die Stiftung der Volksbank Bodensee-Oberschwaben hat die Rollstühle gespendet, damit verletzte Kinder ihr Bein hochlagern und mit Besuchern eine Runde drehen können. Autofahrer auf der B33 von Konstanz Richtung Singen müssen mit Behinderungen rechnen. Der Tunnel Waldsiedlung bleibt in Richtung Singen heute und morgen auch tagsüber dicht. Die meisten Nachrichten aus der Region hören Sie wieder in einer Stunde bei Radio Seefunk.
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2: Wunderbaren Dienstagmorgen. 15 stehen heute Morgen auf dem Thermometer am Eichendorff-Museum in Wangen. 14 messen wir am Freibad in Hilzingen und in Wiel am Stadtweiher. Da sind es 12 Grad im Moment. Dazu heute Morgen nur wenige Wolken mit dabei. Im Moment hängen wirklich ganz wenige so vom Rheintal über dem Bodensee bis ins Westallgäu noch vereinzelt. Ansonsten wird es heute sonniger als gestern, viel blauer Himmel und strahlende Sonne. Dazu sommerliche Temperaturen, 23 bis 29 Grad bekommen wir heute in der Spitze. Der Radio-Seefunk-Wettertrend für die ganze Heimat. Morgen dann wechselhafter, danach wieder freundlich.
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3: Und ich habe folgende Blitzer für Sie. Die stehen aktuell auf der B31 zwischen Deißendorf und Unterulingen. Dankeschön an Radio Seefunk-Hörer Micha. Auf der B314 wird geblitzt zwischen Eberfingen und Eggingen. Außerdem in Überlingen in der Mühlenstraße. Frisch dazugekommen der Blitzer in der Eisenbahnstraße Stropper in Singen. Außerdem noch in Allensbach beim Norma. Und Radio Seefunk-Hörerin Biene hat auch noch einen entdeckt. Guten Morgen, wo ist er denn?
4: Guten Morgen, ein Blitzer steht wieder in der Seestraße in Ravensburg unterhalb vom Bestattungsinstitut in der 30er-Zone.
3: Dankeschön, Biene.
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3: Bisschen was los. Auf der A96 zwischen Wangen-West und Weißensberg hat es einen Unfall gegeben. Hier kann es zu Behinderungen kommen. Dann haben wir die B31 neu. Die ist zwischen Andelshofen und Stockach-Ost gesperrt. Demzufolge auf der B31 zwischen Kressbronn und Friedrichshafen 5 Kilometer stockender Verkehr. Gut 5 Minuten Zeitverlust. Nochmal B31 zwischen Sipplingen und Stockach-Ost 3 Kilometer Stau. Gut 10 Minuten Zeitverlust. Und dann auf der B33 zwischen Allensbach-West und Allensbach-Hegne 3 Kilometer Stau. Hier dauert es gut 10 Minuten länger. Und auf der B34 zwischen Dogern und Walshuttingen 3 Kilometer Stau. Auch hier 10 Minuten mehr Zeit einplanen. Das war's. Wo es geht, wünschen wir eine gute und vor allem eine sichere Fahrt.
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3: Ein Zeppelinflug ist was ganz Besonderes, weil
2: es weltweit davon ja gar nicht so viele gibt.
3: Ganz
2: also
3: genau.
2: Zeppeline. Wie viele es sind, verrät uns gleich Zeppelin-Pilot Hans-Paul Ströhle um 10 nach 8.
3: Und damit einen schönen guten Morgen an diesem Dienstag.
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0: Also, das ist schon was ganz besonders Romantisches, wenn man zu zweit mit seiner Liebsten oder seinem Liebsten so über den Bodensee schwebt, in einem Zeppelin, ganz ruhig, ganz schön. Und damit einen schönen guten Morgen. Hier ist Radio Seefunk mit Sven und Trixi.
1: Guten Morgen.
0: Ja, so einen Flug können Sie sich morgen ergattern, nämlich, als Sie mitgemacht haben auf radioseefunk.de. Nur wer da mitgemacht hat, wird unter Umständen morgen dann um 6:50 aus dem Lostopf gezogen.
1: Und der Flug, der startet dann in Friedrichshafen von der Zeppelin-Reederei aus. Hans-Paul Ströhle ist dort Pilot. Hans-Paul, wie viele Zeppeline gibt es denn eigentlich auf der ganzen Welt?
2: Also die deutsche Zeppelin-Reederei betreibt in Europa, vor allem eben ab Friedrichshafen, insgesamt 3 Zeppeline. Unsere Muttergesellschaft, die Zeppelin Luftschifftechnik GmbH, die baut aber auch Zeppeline. So haben wir in den Jahren zwischen 2014 und 2017 3 Zeppeline für die Firma Goodyear in Amerika gebaut. Wir betreuen die, wir arbeiten sehr eng mit denen zusammen, aber die gehören der Firma Goodyear in Amerika und die werden von Goodyear auch betrieben. Das heißt, aktuell fliegen kommerziell auf der Welt 6 Zeppeline.
0: Das sind nicht so viele. Da sieht man mal, wie exklusiv dieses tolle Erlebnis ist, bei uns in der Heimat so einen Flug mit einer Begleitperson tatsächlich antreten zu können. Schenken wir Ihnen, aber machen Sie mit vorher auf radioseefunk.de.
1: Und mit ein bisschen Glück ziehen wir dann morgen um 6.50 Uhr vielleicht ja Ihren Namen aus dem Lostopf. Und dann haben Sie 30 Minuten Zeit, sich bei uns zu melden und sich 2 Tickets für den Zeppelin-Flug zu sichern.
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0: Ganz fresh rein in den Dienstagmorgen. Wir haben es jetzt ganz genau 8.21 Uhr und hier ist Radio Seefunk. 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
1: Schönen guten Morgen mit Sven und Trixi.
0: Guten Morgen, ja, die Oasis-Brüder und die Oasis-Fans vor allem, die freuen sich. Nach 18 Jahren ist es endlich soweit. Liam und Noel Gallagher kommen im Rahmen ihrer Tour nächstes Jahr dann auch nach Deutschland. Gestern Abend sind die Konzertdaten bekannt gegeben worden und daraus geht hervor, Oasis kommen nach München.
1: Boah, mega.
0: Und zwar nicht nur zu einer Show, sondern zu zwei Shows. Am 2. und 3. Juli 2027, da sind Oasis dann in der Allianz Arena und sind da live zu erleben. Wahnsinn.
1: Wahnsinn,
0: ne? In der Schweiz, weiß ich nicht, ne? Haben wir auch mal nachgeschaut. Ist nichts leider, ne? Hast du auch gesehen, ne?
1: Ja.
0: Leider, weil ich habe ja eigentlich bin schwer davon ausgegangen, dass sie in Zürich auch vorbeikommen. Aber nee.
1: Ja, schade. Wie kommen wir jetzt aber an Tickets?
0: Das ist wichtig. Bis Donnerstagnachmittag um 17 Uhr können sich alle, die das unbedingt dann miterleben möchten, in München für den Vorverkauf anmelden, um die Chance dann auf Tickets auch tatsächlich zu erhalten. Und ja, das ist natürlich dann auch immer so ein bisschen mit Glück oder irgendwie mit einer stabilen Internetleitung oder ich weiß es ja auch nicht.
1: Ich bin gespannt, ob es dann tatsächlich klappt bei irgendwem.
0: Kleiner Vorgeschmack kommt jetzt. Hier sind Oasis All Around the World. 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
13: Guten Morgen.
14: Sommer hat noch nicht fertig. Auch heute wird noch mal richtig schön warm, ne?
13: Ja, das stimmt. So an die 30 Grad sind heute möglich. Heute Morgen aber noch etwas frischer. 13 sind es im Moment in Scheidegg an den Scheidegger Wasserfällen. Am Münster in Radolfzell sind es 14 und ebenfalls 13 messen wir am Schwimmbad in Sissach. Dazu sind nur ganz wenige Wolken mit dabei heute Morgen. Noch ein paar wenige hängen so vom Rheintal über den Bodensee bis ins Westallgäu. Ansonsten wird es heute eben noch mal sonniger als gestern. Viel blauer Himmel und sommerliche Temperaturen von 23 bis 29 Grad in der Spitze. Der Radio-Seefunk-Wettertrend für die ganze Heimat. Morgen wechselhafter, danach dann aber wieder freundlich.
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14: Ich habe folgende Blitzer für Sie. Die stehen mittlerweile auf der, Moment, jetzt muss ich mal gerade gucken, auf der B31 neu. Und zwar zwischen Andelshofen und, nein, Moment, jetzt bin ich komplett durcheinander. Wo sind bitte meine Blitzer hingekommen? Oh Gott. Also auf alle Fälle hat mal unsere Radio Seefunk-Hörerin Biene einen entdeckt. Wo denn? Guten Morgen.
15: Guten Morgen. Ein Blitzer steht wieder in der Seestraße in Ravensburg unterhalb vom Bestattungsinstitut in der 30er-Zone.
14: Dankeschön, Biene. So, dann haben wir einen Blitzer und zwar auf der B33 jetzt auf Höhe von Allensbach Industriegebiet. Da, wo es abgeht, dann haben wir einen Blitzer in Radolfzell. Der steht auf der Strecke und zwar, wo ist das denn hier genau? Ich sehe es nicht. Blitzi, Trixi, hast du eine Brille dabei? Ich kann es nicht entdecken.
13: Ich weiß auf jeden Fall, dass einer steht in Allensbach beim Norma. Da bin ich heute Morgen dran vorbeigefahren. Fahren Sie da auf jeden Fall 50. oder weniger.
14: An der Rauchmüllerstraße Abzweigung, da steht auch einer. Das ist, glaube ich, die Haselbrunnstraße, wenn ich mich nicht täusche. Ja, da steht nichts dabei hier. Das ist ja fürchterlich. So, egal. Also, das sind die Blitzer. Fahren Sie auf alle Fälle ganz gleich, wo Sie unterwegs sind, angemessen. Sonst kostet es Geld. Sie wissen das ja. Also, jetzt schauen wir erstmal noch auf die Straße.
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14: Auf der A81 zwischen Gottmardingen und Hilsingen, da sind immer noch Gegenstände auf der Fahrbahn. Vorsicht auch, auf der A96 zwischen Wangen-West und Weißensberg hat es einen Unfall gegeben. Dann haben wir die B31 mit dabei zwischen Sipplingen und Stockach-Ost. 3 Kilometer stockender Verkehr, dauert 7 Minuten länger aktuell. Dann noch die Strecke B33 zwischen Allensbach-West und Allensbach-Hegne. 3 Kilometer Stau, hier knapp 10 Minuten Zeitverlust. So, das war's. Und wenn Sie noch was entdeckt haben, Staus oder Blitzer, die wir jetzt nicht gemeldet haben oder die bei uns hier irgendwo im World Wide Web vercheckt worden sind, dann schicken Sie es uns gerne per WhatsApp, am besten als Sprachnachricht, da können wir nichts falsch machen, über die 07531 28 65 33. Ich wünsche allen unterwegs, wo es geht, eine gute und eine sichere Fahrt, das war's von der aktuellen Verkehrslage.
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14: Schönen guten Morgen. Ich bin guten immer noch Morgen. Auf der Suche nach meinen Blitzern hier. Wie verhext hier.
13: Okay, also während du suchst, erzähle ich jetzt schon mal, wo es gleich in den 1000 Highlights unserer Heimat hingeht.
14: Gerne.
13: Und zwar hoch hinaus auf den Hohen Kasten in den Kanton Appenzell-Innerrhoden.
14: Hoppla.
13: Und wir schauen da gleich mal, was den Hohen Kasten so besonders macht und auch, was wir da so machen können, außer ein bisschen was zu essen.
14: Und ich weiß, was es da noch gibt. Viel, viel frische Luft. Mehr dazu gleich in den 1000 Highlights unserer Heimat um 20 vor 9.
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0: 8.42 Uhr haben wir es. Der Dienstagmorgen, Sonne scheint, Sommer kommt zurück heute. Und Trixi hat was ganz, ganz Tolles für uns mitgebracht und damit einen schönen guten Morgen.
1: Guten Morgen um 8.42 Uhr.
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0: Trixi, heute geht's hoch hinaus.
1: Jawohl, auf den Hohen Kasten in den Kanton Appenzell-Innerrhoden. Nina Ergens ist die Marketingleiterin der Öffentlichkeit auf dem Berg. Schönen guten Morgen.
0: Guten Morgen, Nina.
3: Guten Morgen, Sven und Trixi.
1: Nina, was macht den Hohen Kasten denn so besonders?
3: Der Hohe Kasten ist ein Aussichtsberg in der Ostschweiz. Er ist ein bisschen versetzt von den anderen Bergen. Dadurch hat man eine sehr schöne Rundsicht. Es gibt auch einiges da oben zu erleben. Ein Drehrestaurant. Das dreht sich einmal in einer Stunde um die eigene Achse und da kann man dann die Aussicht noch so richtig genießen.
0: Das finde ich aber super cool, so ein Drehrestaurant. Ja? Einfach mal eine ganze Stunde Zeit nehmen zum Essen, damit man eine komplette Runde zusammengekriegt hat.
1: Ja, aber wir können da nicht nur essen, Sven.
3: Der Hohe Kasten ist auch ein beliebter Ausgangspunkt für Wanderungen, weil er eben genauso nordöstlich gelegen ist. Viele Leute starten auch ihre Touren vom Hohen Kasten aus. Trottinetz kann man noch mieten. Also Wandern ist auch sehr begehrt bei uns.
1: Einmal im Monat gibt es auf dem Hohen Kasten dann auch das Vollmond-Dinner. Das nächste dann wieder am 25. September, das ist nächste Woche Freitag. Und Ende November findet da sogar die höchstgelegene Weinmesse der Schweiz statt.
0: Sauber.
1: Und mehr der 1000 Highlights unserer Heimat gibt es dann auch morgen wieder um 8.40 Uhr und auch jederzeit zum Nachhören auf radioseefunk.de.
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0: 9 Minuten vor 9 haben wir es mittlerweile. Hier ist Radio Seefunk. Einfach die beste Musik an diesem Dienstag. Schön, guten dass Sie Morgen. Mit dabei sind. Hier sind Sven und Trixi und unser Caps Leon Grunewald ist auch dabei. Schönen guten Morgen.
1: Schönen guten Morgen. Tag.
0: Heute ist ja der internationale Tag der Demokratie. Ganz wichtig, darauf hinzuweisen, denn Demokratie ist nicht selbstverständlich.
1: Ja, und warum ist sie denn so wichtig, Caps Leon Grunewald?
2: Ja, zuerst mal ist es wichtig, dass wir überhaupt wählen dürfen und dieses Recht auch wahrnehmen, immer wenn eine Wahl ist, weil anderswo auf dieser Welt bestimmt eben nur ein Mensch, wo es lang geht. Aber nur da, wo Wahlen auch frei, gleich und geheim sind, da ist auch Demokratie, weil übersetzt heißt Demokratie Herrschaft des Volkes.
0: Genau, das kenne ich noch aus dem Griechischunterricht von damals.
2: So ist es, ja. Außerdem haben wir noch mehr Rechte. Zum Beispiel dürfen wir uns frei und friedlich versammeln. Es gilt außerdem die Pressefreiheit und die Gesetze, die gelten auch für alle, für Politiker, Richter und das, ich nenne es mal normale Volk, ohne Ausnahmen. Und das nehmen die meisten von uns einfach so als normal hin, weil sie es schlicht und einfach gar nicht anders gewöhnt sind. Aber wir sollten es einfach mehr wertschätzen, in einer Demokratie zu leben.
0: Absolut, ja, das genau deshalb feiern wir heute den Tag der Demokratie, den internationalen Tag sogar der Demokratie. Und vielen Dank für diese Infos. Hast du noch mal so ein bisschen was aufgefrischt für uns alle? Ganz wichtig, dass wir in einer Demokratie leben dürfen, können und hoffentlich auch wollen.
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14: Ich bin Cornelius Dreger. Guten Morgen. Die Rufe nach einer Spritpreisentlastung durch die Politik werden wieder lauter. Nach der erneuten Explosion der Preise gestern kritisiert zum Beispiel der Paritätische in Schleswig-Holstein, dass ambulante Pflege- und Fahrdienste auf Rücklagen angewiesen seien. Ticketkontrollen könnten an großen Bahnhöfen künftig schon vor dem Bahnsteig kommen und nicht erst im Zug. Verkehrsminister Bilger hält das im Fernverkehr grundsätzlich für sinnvoll. In anderen Ländern kommt man teils nur mit Ticket ans Gleis. Einfach übertragen lasse sich das aber nicht, sagte er den Funke-Zeitungen. Es wird wohl ein enges Rennen bei der Abgeordnetenhauswahl in Berlin. Laut einer neuen INSA-Umfrage kommen CDU und Linke beide auf 20%. Dahinter folgen AfD, die Grünen und SPD. In einer aktuellen ZDF-Umfrage liegt die Linkspartei knapp vorn und könnte mit Grünen und SPD eine neue Regierung bilden. Und jetzt mehr Nachrichten aus unserer Heimat. Im Fall der seit 6 Jahren vermissten Scarlett Salice gibt es möglicherweise eine neue Spur. Bei einer privaten Suche am Wildensteinfelsen im Wehratal haben 12 Suchhunde angeschlagen. Die Polizei prüft die Hinweise. In Frauenfeld liefert das Dach der Tennis- und Squashhalle jetzt Strom für umgerechnet 11 Einfamilienhäuser. Rund ein Viertel der Solarenergie nutzt die Halle selbst, der Rest fließt in die örtliche Stromversorgung. Autofahrer auf der B33 von Konstanz Richtung

0: Richtung Singen müssen mit Behinderungen rechnen. Der Tunnel Waldsiedlung bleibt in Richtung Singen heute und morgen auch tagsüber dicht. Die meisten Nachrichten aus der Region hören Sie wieder in einer Stunde bei Radio Seefunk.
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2: Guten Start rein in diesen Dienstagmorgen. Schauen wir doch direkt auf die Thermometer. 14 stehen drauf in Singen an der Robert-Gerwig-Schule, 18 im Moment an der Hasenhorn-Rodelbahn in Todtnau und in Wettingen am Kloster 16 Grad gemessen. Und es sind nur ganz, ganz wenige Wolken mit dabei. Wir haben schon richtig viel strahlend blauen Himmel und es wird sonniger als gestern und sommerliche Temperaturen gibt es noch dazu. 23 bis 29 Grad heute in der Spitze. Der Radio Seefunk Wettertrend für die ganze Heimat. Morgen wechselhafter, danach dann wieder freundlicher.
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3: Ich habe folgende Blitzer für Sie, die stehen auf der B31 zwischen Deisendorf und Unteruldingen. Dankeschön an Radio Seefunk-Hörer Micha. Auf der B33 Höhe der Auffahrt Allensbach-Gewerbegebiet wird geblitzt und zwar hier in Richtung Konstanz. Auf der B34 zwischen Eberfingen und Eggingen. In Singen beim Stropper in der Einbahnstraße. In Allensbach beim Norma wird die Geschwindigkeit ebenfalls kontrolliert. Außerdem noch in Radolfzell in der Haselbrunnstraße und Radio Seefunk-Hörerin Biene hat auch noch einen entdeckt. Guten Morgen, wo steht er denn?
4: Guten Morgen, ein Blitzer steht wieder in der Seestraße in Ravensburg unterhalb vom Bestattungsinstitut in der 30er-Zone.
3: Dankeschön, Biene.
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3: Vorsicht immer noch auf der A96 zwischen Wangen-West und Weißensberg läuft immer noch die Unfallaufnahme. Da bitte vorsichtig vorbeifahren. Dann haben wir die B33 zwischen Allensbach-West und Reichenau-Waldsiedlung. 3 Kilometer stockend, gut 5 Minuten mehr Zeit einplanen. Und ein bisschen länger dauert es auf der A1 in der Schweiz bei Zürich. 12 Kilometer stockend hier. Knappe Viertelstunde mehr Zeit einplanen. So, das waren die Staus, die Blitzer. Wenn Sie unterwegs was entdeckt haben, melden Sie es über die 07531 28 65 33. Und allen unterwegs wünschen wir eine gute und sichere Fahrt.
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3: Heute ist, Sie haben es mitbekommen, der internationale Tag der Demokratie und wir haben Sie mal gefragt, was bedeutet Demokratie eigentlich Ihnen, Britta aus Tettnang?
5: Das regelt unser Zusammenleben und garantiert, dass wir gutes Zusammenleben haben in der Gesellschaft.
2: Und wie ist das bei Ihnen? Ihre Sprachnachricht gerne per WhatsApp an die 07531 28 65 33. Was bedeutet für Sie Demokratie?
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0: 12 nach 9, hier ist Radio Seefunk. Einfach die beste Musik an diesem Dienstag. Es ist der 15. September 2026.
1: Wunderschönen guten Morgen.
0: Heute ist ein besonderer Tag. Heute ist der internationale Tag der Demokratie. Ein Tag, der uns daran erinnern soll, dass Mitbestimmung, freie Wahlen und Meinungsfreiheit keine Selbstverständlichkeit sind. Wir wollten deshalb mal von Ihnen wissen, wie wichtig ist Ihnen denn Demokratie?
1: Radio Seefunk-Hörer Markus aus Gottmarding.
2: Wichtig ist die Demokratie schon. Das ist klar. Wir wollen ja nicht in Russland und weiß nicht wo leben, oder? Dann sind wir ein freier Land, wir können beide Wege reisen, schon wichtig, ja.
1: Und wie sieht's aus bei Radio Seefunk-Hörerin Sabrina aus Ostrach?
3: Also ich finde es schon wichtig, ja. Jeder Bürger darf ja auch mitbestimmen. Jeder darf seine Meinung kundgeben und jeder darf auch seine Meinung äußern und sagen, was er möchte.
0: Jawohl, das ist richtig. Und ich möchte jetzt auch mal endlich sagen, was ich möchte heute Morgen.
1: Ja, jetzt bin ich aber mal gespannt. Schieß los, Sven.
0: Guten Morgen, hier sind Sven und Rixi.
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0: Ein freundliches Jahr und guten Morgen an diesem Dienstag. Es ist der 15. September, hier ist Radio Seefunk und heute kommt nochmal so ein bisschen der Sommer zurück. Ja, bis zu 30 Grad sind drin und generell dieser Sommer, der war ja schon für uns alle so ein bisschen heftig. Ja. Und die extreme Hitze, die hat nicht nur Auswirkungen auf uns gehabt, sondern auch auf den Champagner. Mhm. Jetzt werden die Ohren groß bei Trixi.
1: Ja.
0: Pass auf, die französischen Winzer, die dürfen nämlich in diesem Jahr ihren Champagner ausnahmsweise mit bis zu 15% Alkohol herstellen. Bisher waren das höchstens 13%.
1: Okay, und warum dürfen die jetzt plötzlich mehr?
0: Schuld daran war tatsächlich die Hitze und die Dürre. Die haben nämlich dafür gesorgt, dass die Trauben in der Champagne besonders viel Zucker hatten. Und viel Zucker bedeutet dann eben auch mehr Alkohol. Mhm. Überhaupt war 2026 für die Winzerinnen und Winzer ein ziemlich außergewöhnliches Jahr. Die ersten Trauben, die wurden schon Anfang August geerntet, so früh wie noch nie in der Champagne.
1: Und wird es jetzt dann trotzdem ein guter Champagnerjahrgang?
0: Ja, also es sind keine großen Massen zu erwarten, aber dafür könnte eben die Qualität ganz besonders gut sein.
1: Und wann können wir das prickelnde Tröpfchen mit bis zu 15% Alkohol da nochmal probieren?
0: Du kannst es kaum erwarten.
1: Ja,
0: ne? Voraussichtlich 2028, Trixi.
1: Ja, dann bin ich mal gespannt, was wir in so 2 Jahren dann zu diesem Champagner mit extra Wumms sagen.
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13: Guten Morgen.
14: Indem die Sonne scheint an diesem Dienstag, Temperaturen steigen und steigen.
13: Ja, wir sind mittlerweile schon bei 20 am Badminton Club in Eimelding. In Bad Säckingen am Diebsturm sind es 18, genauso wie am Schloss Wolfsberg in Ermatingen. Und eben, du hast schon gesagt, Sven, heute richtig schön sonnig. Jetzt schon, so bleibt es auch den ganzen Tag über. Es wird sonniger als gestern. Viel blauer Himmel vom Markgräfler Land über den Hegau bis nach Oberschwaben. Dazu dann sommerliche Temperaturen von 23 bis 29 Grad heute in der Spitze. Und der Radio-Seefunk-Wettertrend für die ganze Heimat. Morgen etwas wechselhafter, danach wird es dann aber wieder freundlich.
15: Guten Morgen.
14: Na, jetzt habe ich hier schon wieder den Elektrikteufel drin hier. So, nochmal zurück und nochmal zurück. So, jetzt hier.
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14: Ich glaube, wir müssen mal unserem Hausmeister Bescheid sagen, da muss ein neues Knöpfchen her. Also das ist jetzt schon das zweite Mal heute Morgen, wo das Ding klemmt. Also wir haben die B31 mit dabei. Da steht der Blitzer zwischen Deißendorf und Unteruldingen. Dankeschön an Radio Seefunk-Hörer Micha. Auf der B33 wird geblitzt, Höhe der Auffahrt Allensbach beim Gewerbegebiet in Richtung Konstanz. Auf der B34 zwischen Eberfingen und Eggingen. In Singen beim Stroppa in der Einbahnstraße. In Allensbach beim Nord steht ein Blitzer. Frisch dazugekommen sind die Blitzer in der Haselbrunnstraße in Rathofzell und an der Bushaltestelle in Leimbach in Fahrt Richtung Markdorf. Und in Ravensburg hat Radio-Seefunk-Hörerin Biene einen Blitzer entdeckt. Er steht in der Seestraße. So, und damit gucken wir mal, was auf den Straßen sonst noch so los ist.
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14: Das ist relativ ruhig, keine Störungsmeldungen. Allen unterwegs eine gute und sichere Fahrt. Wenn Sie was entdeckt haben sollten, was wir jetzt noch nicht gemeldet haben, Staus oder Blitzer, dann rufen Sie an oder schicken Sie uns eine WhatsApp ins Studio über die 07531 28 65 33. Allen unterwegs eine gute und sichere Fahrt.
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14: Guten Morgen am Dienstag.
13: Guten Morgen.
14: Wir schenken Ihnen in dieser Woche, nämlich am Freitag und auch morgen früh um 10 vor 7, unvergessliche Erlebnisse. Und zwar in Form eines Zeppelin-Flugs für zwei. Ja, wer es nicht glaubt und wissen möchte, was daran das Reizvolle ist, da haben wir jemand, der uns das gleich nochmal erklären wird um 20 vor 10. Das ist... ein echter Zeppelin-Pilot. Wie heißt der, Trixi?
13: Hans-Paul Ströhle von der Zeppelin-Reederei in Friedrichshafen.
14: Und den hören wir gleich.
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0: Britney Spears, Oops, I Did It Again. Und damit einen schönen guten Morgen. Hier ist Radio Seefunk, einfach die beste Musik. Und wir machen es morgen auch wieder, nämlich ziehen aus dem großen Lostopf, wo Sie vielleicht drin sind. Ja, vorausgesetzt, Sie haben sich angemeldet auf radioseefunk.de. Es geht um einen Zeppelinflug für zwei. Kostenpunkt 700 Euro zusammen, ja. Und wenn wir sie in die Luft schicken dürfen, was durchaus dann der Fall sein könnte, dann gibt's natürlich auch jede Menge zu sehen.
1: Genau, Hans-Paul Ströhle, der ist Pilot bei der Zeppelin-Reederei in Friedrichshafen. Herr Ströhle, was ist denn an einem Zeppelin-Flug besonders reizvoll?
2: Als Passagier bei einem Zeppelin-Flug mitzufliegen, ist was ganz anderes, als was man sonst vom Rundflügen oder vom Flieger nach Mallorca kennt. Wenn wir im Zeppelin fliegen, dann haben sie immer ein riesengroßes Panorama. Fenster, egal wo Sie sitzen. Kurz nach dem Start haben Sie die Möglichkeit aufzustehen und eigentlich wie in Ihrem Wohnzimmer sich zu bewegen innerhalb der Passagiergondel. Wir fliegen mit einer Geschwindigkeit von knapp um die 50 bis 60 km/h, sind auf einer Höhe von knapp 300 Metern. Das ist die Ruhe des Fliegens, wo man ganz gemütlich die Landschaft betrachten kann, über die man fliegt, und das genießt man natürlich.
0: Wow.
1: Ja, toll. Und wenn Sie jetzt sagen, so einen Zeppelin-Flug wollte ich auch schon immer mal machen, dann sind Sie hier bei Radio Seefunk genau richtig.
0: Genau, wir machen es möglich. 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Wie es gemacht wird, steht da genau beschrieben, und vielleicht sind Sie demnächst schon der oder die Gewinnerin.
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0: Damals im Original von Susan Vega schon total geil. Ja. Und dann sind DNA hergegangen, haben dann eine richtig coole Disco-Bassline drunter gelegt. Rausgekommen ist ihre Version von Tom Steiner. Das war übrigens der erste Song, der irgendwann mal überhaupt auf diesem Planeten hörbar gemacht wurde, im MP3-Format.
1: Mega.
0: Heute so eine richtige Selbstverständlichkeit.
1: Ja.
0: So, jetzt hast du wieder was dazugelernt.
1: Danke.
0: Ich konnte mal wieder ein bisschen was erzählen. Und das war's dann. Gleich geht's jetzt hier auch weiter mit Jan Grunewald. Er übernimmt ab 10, hat eine halbe Stunde Musik nonstop mitgebracht. Einfach die beste Musik natürlich. Feinste Auswahl. Das war's von Sven und Rixi am Morgen an diesem Dienstag. Und wenn Sie mögen.
1: Und auch wenn Sie uns mögen.
0: Dann hören wir uns morgen wieder ab 6.
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5: Ich bin Cornelius Dreger. Guten Tag. Die explodierenden Spritpreise sorgen in vielen Bereichen mittlerweile für große Probleme. Zum Beispiel sehen sich die ambulanten Pflegedienste oder Fahrdienste mit den hohen Kosten konfrontiert. Der Paritätische in Schleswig-Holstein etwa fordert schnelle und spürbare Entlastung durch die Politik. Verkehrsminister Bilger ist offen für Ticketkontrollen vor Bahnsteigen an großen Bahnhöfen, also nicht erst im Zug. Im Fernverkehr sei das grundsätzlich sinnvoll, sagte der CDU-Politiker den Funke-Zeitungen. Solche Zugangskontrollen will Bilger in Deutschland erstmal praktisch testen. Bei der Abgeordnetenhauswahl in Berlin am Sonntag sieht es nach einem engen Rennen aus. Laut einer neuen INSA-Umfrage sind CDU und Linke aktuell gleich auf. Beide kommen demnach auf 20%. Laut aktueller ZDF-Umfrage liegt die Linke knapp vorn und könnte mit Grünen und SPD eine neue Regierung bilden. Und jetzt mehr Nachrichten aus unserer Heimat. Bei einem Stallbrand in Bainz sind 5 Tiere ums Leben gekommen. 2 Pferde und 3 Kälber starben in den Flammen. Menschen wurden nicht verletzt. Der Schaden liegt bei bis zu 1,5 Millionen Euro. Fast 200 Autofahrer sind bei Vignettenkontrollen an der Schweizer Grenze erwischt worden. Allein am Übergang Basel-Weil waren 91 Autos ohne gültige Vignette unterwegs und mussten diese nachträglich erwerben, sowie auch noch 200 Franken Bußgeld zahlen. Mehr als 300 Bäume in Singen sind durch das schwere Unwetter Anfang September stark beschädigt worden. Die Stadt prüft jetzt, welche Bäume stehen bleiben können, viele müssen aber gefällt werden. Die meisten Nachrichten aus der Region hören Sie wieder in einer Stunde bei Radio Seefunk.
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7: Heute den ganzen Tag viel Sonne, dazu wird's nochmal sommerlich warm mit 24 bis 29 Grad. Morgen zu Beginn auch nochmal viel Sonne mit wenigen Wolken, aber gegen Mittag zieht dann Regen rein. Erst übers Markgräfler Land, den Hegau und den Aargau, am Nachmittag auch über Oberschwaben und im Thurgau. 18 bis 24 Grad. Der Radio Seefunk, Wettertrend für die ganze Heimat. Am Donnerstag wieder sonniger.
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8: In Ravensburg in der Seestraße steht ein aktueller Blitzer. Danke fürs Melden, Radio Seefunk-Hörerin Biene. Ebenfalls geblitzt wird in Allensbach beim Norma. Und auch in Radolfzell in der Haselbrunnstraße steht eine Radarfalle.
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8: In der Schweiz auf der A1 zwischen Effretikon und der Verzweigung Zürich-Ost gibt es aktuell 6 Kilometer Stau. Der Zeitverlust beträgt 5 Minuten. Wenn Ihnen sonst noch etwas aufgefallen ist, dann melden Sie uns Staus oder Blitzer bitte per Anruf oder WhatsApp jederzeit direkt ins Studio an die 07531 28 65 33. Allen unterwegs eine gute und vor allem eine sichere Fahrt.
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7: Einen wunderschönen guten Tag an diesem Dienstag. Wir starten rein in wieder eine halbe Stunde Musik am Stück. Rock aus den 80ern mit dabei von Manfred Mann's Earth Band. Außerdem aus den 70ern David Bowie und Heroes. Und los geht's jetzt mit 90er Pop. Wir sind Roxette und Sleepin' in My Car.
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9: In Ravensburg in der Seestraße steht ein aktueller Blitzer. Danke fürs Melden, Radio Seefunk-Hörerin Biene. Ebenfalls geblitzt wird in Allensbach beim Norma. Und auch in Radolfzell in der Haselbrunnstraße steht eine Radarfalle.
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9: Auf der B31 zwischen Sipplingen und Stockach Ost sind es aktuell 3 Kilometer Stau. Der Zeitverlust beträgt 13 Minuten. Ebenfalls auf der B31 zwischen Stetten und Hagenau sind es 5 Kilometer Stau. Hier sind Sie 16 Minuten länger unterwegs. Wenn Ihnen sonst noch etwas aufgefallen ist, dann melden Sie uns Staus oder Blitzer jederzeit direkt ins Studio per Anruf oder WhatsApp an die 07531 28 65 33.
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1: Das wird nochmal ein richtig schöner spätsommerlicher Tag heute. Damit einen schönen Vormittag hier bei Radio Seefunk. Einfach die beste Musik. 10:45 gleich. Ja, wir haben heute so gut wie keine Wolken am Himmel. Stellenweise so mal ein paar ganz kleine, aber die tun uns eigentlich gar nichts. Deswegen heute auf alle Fälle nochmal genießen, denn morgen wird es unbeständiger. Aber heute Abend, wie gesagt, bis die Sonne untergeht, recht warm. 29 Grad in der Spitze im Markgräfler Land und bis zu 24 Grad in Oberschwaben und im Allgäu, kann sich also sehen lassen.
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0: You Sexy Thing und U2 mit Pride in the Name of Love. Ich wünsche Ihnen einen schönen Dienstagvormittag.
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9: Ich bin Eva-Maria Wölfel. Guten Tag. Die organisierte Kriminalität ist in Deutschland weiter auf dem Vormarsch. Laut BKA gab es im letzten Jahr fast 700 Verfahren mit knapp 8000 Verdächtigen. So viele waren es seit 5 Jahren nicht mehr. Das meiste Geld verdienen die Gruppen mit Drogen. Die explodierenden Spritpreise sorgen in vielen Bereichen mittlerweile für große Probleme. Zum Beispiel sehen sich die ambulanten Pflege- oder Fahrdienste mit den hohen Kosten konfrontiert. Der Paritätische in Schleswig-Holstein etwa fordert schnelle und spürbare Entlastung durch die Politik. Kanzler Merz und seine CDU stehen bei den Landtagswahlen am Sonntag mächtig unter Druck. In Berlin sieht es nach einem engen Rennen aus. Laut aktueller INSA-Umfrage kommen CDU und Linke beide auf 20%. Beim ZDF liegt die Linkspartei dagegen knapp vorn. In Mecklenburg-Vorpommern steht die CDU nur noch knapp über der 5%-Hürde. Und jetzt mehr Nachrichten aus unserer Heimat. Mehr als 300 Bäume in Singen sind durch das schwere Unwetter Anfang September stark beschädigt worden. Die Stadt prüft jetzt, welche Bäume stehen bleiben können. Viele müssen aber gefällt werden. Bei einem Stallbrand in Beind sind 5 Tiere ums Leben gekommen. 2 Pferde und 3 Kälber starben in den Flammen. Menschen wurden nicht verletzt. Der Schaden liegt bei bis zu 1,5 Millionen Euro. Fast 200 Autofahrer sind bei Vignettenkontrollen an der Schweizer Grenze erwischt worden. Allein am Übergang Basel-Weil waren 91 Autos ohne gültige Vignette unterwegs und mussten diese nachträglich erwerben, sowie auch noch 200 Franken Bußgeld zahlen. Die meisten Nachrichten aus der Region hören Sie wieder in einer Stunde bei Radio Seefunk.
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0: Heute den ganzen Tag viel Sonne. Dazu wird es nochmal sommerlich warm mit 24 bis 29 Grad. Morgen zu Beginn auch nochmal viel Sonne mit wenigen Wolken. Aber gegen Mittag zieht dann Regen rein. Erst übers Markgräfler Land, den Hegau und den Aargau. Am Nachmittag auch über Oberschwaben und im Thurgau. 18 bis 24 Grad. Der Radio Seefunk, Wettertrend für die ganze Heimat. Am Donnerstag wieder sonniger.
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10: In Ravensburg in der Seestraße steht ein aktueller Blitzer. Danke fürs Melden, Radio Seefunk-Hörerin Biene. Ebenfalls geblitzt wird in Allensbach beim Norma und auch in Radolfzell in der Haselbrunn.

0: Straße steht eine Radarfalle.
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0: Auf der B31 zwischen Sipplingen und Stockach-Ost sind es aktuell 3 Kilometer Stau. Der Zeitverlust beträgt 13 Minuten. Ebenfalls auf der B31 zwischen Stetten und Hagenau sind es 5 Kilometer Stau. Hier sind sie 16 Minuten länger unterwegs. Wenn Ihnen sonst noch etwas aufgefallen ist, dann melden Sie uns Staus oder Blitzer jederzeit direkt ins Studio per Anruf oder WhatsApp an die 07531 28 65 33.
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3: Jetzt gibt's wieder eine halbe Stunde Musik nonstop für die Ohren und natürlich auch fürs Köpfchen, damit Sie sich ein bisschen besser konzentrieren können bei der Arbeit. Zusammen jetzt erstmal mit Soul Asylum und Runaway Train. Ganz entspannt rein in diese Stunde. Außerdem Ace of Base mit Pop aus den 90ern, The Sign. Und natürlich spielen wir auch die meisten 80er. Deswegen hier gleich U2 und Phil Collins.
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18: Der neueste Blitzer kommt von Radio Seefunk-Hörer Micha. Er steht auf der B31 zwischen Deisendorf und Unteruldingen. Danke fürs Melden, Micha. Auf der B33 auf Höhe der Auffahrt Allensbach-Gewerbegebiet wird ebenfalls geblitzt, und zwar in Richtung Konstanz. Und auch auf der B34 zwischen Eberfingen und Eggingen steht ein Blitzer.
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18: Auf der A96 zwischen Leutkirch Süd und Wangen Nord sind es aktuell 5 Kilometer Stau. Der Zeitverlust beträgt 10 Minuten. Auf der B31 zwischen Überlingen-Goldbach und Sipplingen sind 6 Kilometer Stau. Da sind Sie 25 Minuten länger unterwegs. Und auch zwischen Immenstadt Ost und Hagenau sind Sie auf der B31 aktuell 14 Minuten länger unterwegs. Wenn Ihnen sonst noch etwas aufgefallen ist, dann melden Sie uns Staus oder Blitzer jederzeit direkt ins Studio per Anruf oder WhatsApp an die 07531 28 65 33. Allen unterwegs wünschen wir eine gute und vor allem eine sichere Fahrt.
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0: Es ist gleich 11:45. Sie hören Radio Seefunk. Einfach die beste Musik. Schön, dass Sie mit dabei sind. Die Schule hat wieder begonnen und mehr als 200.000 Kinder und Jugendliche in Baden und Hohenzollern nehmen am Unterricht im Fach katholische Religion teil. Für das Erzbistum Freiburg eine wichtige Aufgabe. Mehr dazu jetzt von Dieter Waldraff.
1: Der Religionsunterricht will vor allem Werte vermitteln, an denen sich die Schüler orientieren können. Das macht Susanne Ort als Verantwortliche für den Bereich Bildung im Erzbistum Freiburg deutlich.
2: Viele Religionslehrer und Religionslehrer zeigen in den Schulen, dass es sich lohnt, an dem Fach teilzunehmen, weil es eben nicht nur Bildungsinhalte vermittelt, sondern wirklich das ganze Leben da seinen Platz hat und sich diese Reflexion und dieser Austausch einfach lohnt.
1: Die 55-Jährige ist überzeugt, viele Kinder, Jugendliche und ihre Eltern schätzen den Religionsunterricht. Damit das so bleibt, soll sich das Angebot weiterentwickeln.
2: Wir werden vor allem über die Organisationsformen weiter nachdenken müssen, weil sich einfach die Schülerschaft verändert. Und ganz wichtig ist uns aber auch, die Religionslehrerinnen und Religionslehrer zu unterstützen. Wir haben ja ein eigenes Institut für Religionspädagogik und wollen mit Material, aber vor allem auch mit Fortbildung und auch seelsorglicher Begleitung die Kolleginnen und Kollegen für diese herausfordernde Aufgabe stärken.
1: Im Religionsunterricht können die Schülerinnen und Schüler über ganz persönliche Fragen reden. Dafür gibt es in anderen Fächern wenig Gelegenheit.
3: Bei Mathe oder Deutsch macht man nur den einen Stoff durch. Und bei Rallye, dann gibt es immer noch verschiedene Themen, wo man dann reinbringen kann.
4: Ja, ich finde, man hat auch die anderen Meinungen, also von den anderen Leuten. Also nicht nur, was man sich eigentlich selber vorstellt, sondern was die anderen auch noch dazu sagen.
0: Mit dem Engagement für den Religionsunterricht will die Kirche einen Beitrag leisten, damit Kinder und Jugendliche ihre Persönlichkeit entwickeln und den richtigen Weg im Leben finden.
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0: Es ist gleich 12, bedeutet gleich ist wieder Mittagspause und Sie hören Radio Seefunk, einfach die beste Musik. Wahrscheinlich dann auch noch weiter für Ihre Mittagspause. Mit dabei Gloria Gaynor, Reach Out, I'll Be There, ein kleines Cover von den Four Tops. Außerdem haben wir King mit Love and Pride aus den 80ern, aus unserem Lieblingsjahrzehnt mit dabei. Und gerockt wird auch gleich mit America und Sister Golden Hair. Das ist einfach die beste Musik und die gibt's nur hier bei Radio Seefunk.
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0: kritisiert, dass ambulante Pflege und Fahrdienste auf Rücklagen angewiesen seien. Einigermaßen angespannt wird wohl Kanzler Merz die letzten Umfragen vor dem Wahlsonntag lesen. In Berlin kämpft seine CDU mit der Linken um die Spitzenposition. In Mecklenburg-Vorpommern dagegen liegt sie nur knapp über der 5%-Hürde. Je nachdem, wie es ausgeht, könnte die Kanzlerdebatte wieder voll entbrennen. Und jetzt mehr Nachrichten aus unserer Heimat. Die Karosseriefabrik Biberach hat Insolvenz angemeldet. Betroffen sind rund 30 Beschäftigte, ihre Löhne sind aber zunächst gesichert. Trotz finanzieller Probleme läuft die Produktion erstmal weiter. In einer Sendung aus Hongkong haben Schweizer Zollbeamte des Kantons Aargau zwei mutmaßlich gefälschte 5-Franken-Münzen aus dem Jahr 1928 entdeckt. Wären es echte Münzen gewesen, hätten diese einen Sammlerwert von 1000 Franken. Jetzt ermittelt die Aargauer Polizei. Autofahrer auf der B33 von Konstanz Richtung Singen müssen mit Behinderungen rechnen. Der Tunnel Waldsiedlung bleibt in Richtung Singen heute und morgen auch tagsüber dicht. Die meisten Nachrichten aus der Region hören Sie wieder in einer Stunde bei Radio Seefunk.
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2: Heute den ganzen Tag viel Sonne, dazu wird's nochmal sommerlich warm mit 24 bis 29 Grad. Morgen zu Beginn auch nochmal viel Sonne mit wenigen Wolken, aber gegen Mittag zieht dann Regen rein. Erst übers Markgräfler Land, den Hegau und den Aargau, am Nachmittag auch über Oberschwaben und im Thurgau. 18 bis 24 Grad. Der Radio Seefunk, Wettertrend für die ganze Heimat, am Donnerstag wieder sonniger.
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3: Der neueste Blitzer kommt von Radio Seefunk-Hörer Micha. Er steht auf der B31 zwischen Deisendorf und Unteruldingen. Danke fürs Melden, Micha. Auf der B33 auf Höhe der Auffahrt Allensbach-Gewerbegebiet wird ebenfalls geblitzt, und zwar in Richtung Konstanz. Und auch auf der B34 zwischen Eberfingen und Eggingen steht ein Blitzer.
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3: Auf der A96 zwischen Leutkirch Süd und Wangen Nord sind es aktuell 7 Kilometer Stau. Der Zeitverlust beträgt 11 Minuten. Auf der B31 zwischen Überlingen-Goldbach und Hagenau sind 7 Kilometer stockender Verkehr. Dabei sind sie 21 Minuten länger unterwegs. Wenn Ihnen sonst noch etwas aufgefallen sein sollte, dann melden Sie uns Staus oder Blitzer jederzeit direkt ins Studio per Anruf oder WhatsApp an die 07531 28 65 33. Allen unterwegs wünschen wir eine gute und vor allem eine sichere Fahrt.
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2: Ich weiß nicht, wie es Ihnen geht, aber so einen leichten Hunger verspüre ich schon. Deswegen werde ich mich jetzt auch mal in Richtung Kühlschrank begeben. Gucke mal, was die Kollegen da noch so übrig gelassen haben. Muss mir ein bisschen was rausstibitzen. Habe nämlich heute mein Essen vergessen. Aber vielleicht haben Sie das heute nicht und hauen jetzt gleich kräftig rein. Und wir hauen auch kräftig rein, jedenfalls was die Musik angeht. Mit Gloria Gaynor gleich Reach Out, I'll Be There. Außerdem America. Und jetzt geht's erstmal los mit Pop aus den 80ern von Al Corley, Square Rooms. Schöne Mittagszeit.
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12: Es wird geblitzt in Singen beim Stropper in der Einbahnstraße. Und auch in Allensbach beim Norma steht ein Blitzer. Und den aktuellsten Blitzer hat uns Radio Seefunk-Hörer Wolf gemeldet. Und zwar an der Bushaltestelle in Leimbach in Fahrtrichtung Markdorf. Danke fürs Melden, Wolf.
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12: Auf der A96 zwischen Leutkirch Süd und Wangen Nord sind aktuell 4 Kilometer Stau. Der Zeitverlust beträgt 7 Minuten. Auf der B31 zwischen Überlingen-Goldbach und Stockach-Ost sind es 4 Kilometer Stau. Hier sind sie 25 Minuten länger unterwegs. Und zwischen Immenstadt-West und Hagenau, ebenfalls auf der B31, gibt es 3 Kilometer stockenden Verkehr mit 8 Minuten Zeitverlust. Wenn Ihnen sonst noch etwas aufgefallen ist, dann melden Sie uns Staus oder Blitzer jederzeit per Anruf oder WhatsApp direkt ins Studio an die 07531 28 65 33. Kommen Sie sicher und entspannt ans Ziel.
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0: Es ist gleich 12:45, hier ist Radio Seefunk, einfach die beste Musik. Sie haben vielleicht Ihr Essen gerade hinter sich gebracht und machen sich demnächst wieder an die Arbeit. 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

0: Ich schnür gleich mal noch ein kleines Paketchen zusammen, und zwar ein Musikpaket für die nächste halbe Stunde Musik am Stück. Ich kann schon mal so viel verraten, mit dabei Rock aus den 80ern von Genesis, außerdem ein bisschen Disco-Pop von Irene Cara, Flashdance, What a Feeling habe ich noch im Plattenschrank gefunden und auch ein bisschen was von Mike and the Mechanics darf mal sein, aus den 90ern, Over My Shoulder. Einfach die beste Musik hier bei Radio Seefunk, gleich ab 1.
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0: Guten Tag. Die organisierte Kriminalität ist in Deutschland weiter auf dem Vormarsch. Laut BKA gab es im letzten Jahr fast 700 Verfahren mit knapp 8000 Verdächtigen. So viele waren es seit 5 Jahren nicht mehr. Das meiste Geld verdienen die Gruppen mit Drogen. Die explodierenden Spritpreise sorgen in vielen Bereichen mittlerweile für große Probleme. Zum Beispiel sehen sich die ambulanten Pflege- oder Fahrdienste mit den hohen Kosten konfrontiert. Der Paritätische in Schleswig-Holstein etwa fordert schnelle und spürbare Entlastung durch die Politik. Große Ehre für München. Die bayerische Landeshauptstadt darf 2028 das Champions League-Finale ausrichten. Außerdem hat sie den Zuschlag für die Leichtathletik-WM 2031 bekommen. Und jetzt mehr Nachrichten aus unserer Heimat. Autofahrer auf der B33 von Konstanz Richtung Singen müssen mit Behinderungen rechnen. Der Tunnel Waldsiedlung bleibt in Richtung Singen heute und morgen auch tagsüber dicht. Die Karosseriefabrik Biberach hat Insolvenz angemeldet. Betroffen sind rund 30 Beschäftigte, ihre Löhne sind aber zunächst gesichert. Trotz finanzieller Probleme läuft die Produktion erstmal weiter. In einer Sendung aus Hongkong haben Schweizer Zollbeamte des Kanton Aargau 2 mutmaßlich gefälschte 5-Franken-Münzen aus dem Jahr 1928 entdeckt. Wären es echte Münzen gewesen, hätten diese einen Sammlerwert von 1000 Franken. Jetzt ermittelt die Aargauer Polizei. Die meisten Nachrichten aus der Region hören Sie wieder in einer Stunde bei Radio Seefunk.
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3: Heute den ganzen Tag viel Sonne. Dazu wird's nochmal sommerlich warm mit 24 bis 29 Grad. Morgen zu Beginn auch nochmal viel Sonne mit wenigen Wolken, aber gegen Mittag zieht dann Regen rein. Erst übers Markgräfler Land, den Hegau und den Aargau, am Nachmittag auch über Oberschwaben und im Thurgau. 18 bis 24 Grad. Der Radio Seefunk Wettertrend für die ganze Heimat. Am Donnerstag wieder sonniger.
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4: Es wird geblitzt in Singen beim Stropper in der Einbahnstraße. Und auch in Allensbach beim Norma steht ein Blitzer. Und den aktuellsten Blitzer hat uns Radio Seefunk-Hörer Wolf gemeldet. Und zwar an der Bushaltestelle in Leimbach in Fahrtrichtung Markdorf. Danke fürs Melden, Wolf.
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4: Auf der A96 zwischen Leutkirch Süd und Wangen Nord haben wir aktuell 4 Kilometer Stau. Der Zeitverlust beträgt 7 Minuten. Auf der B31 zwischen Überlingen-Goldbach und Stockach-Ost sind es 4 Kilometer Stau. Hier sind sie 25 Minuten länger unterwegs. Ebenfalls auf der B31 zwischen Immenstadt-West und Hagenau sind es 3 Kilometer stockender Verkehr. Da brauchen sie 8 Minuten länger. Wenn Ihnen sonst noch etwas aufgefallen ist, dann melden Sie uns Staus oder Blitzer jederzeit direkt ins Studio per Anruf oder WhatsApp an die 07531 28 65 33. Kommen Sie sicher und entspannt an Ihr Ziel.
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3: Und jetzt geht hier wieder richtig die Post ab mit einer halben Stunde Musik am Stück. Und wenn ich sage, es geht die Post ab, dann geht auch wirklich die Post ab. Mit Robert Palmer gleich. Bad Case of Loving You. Außerdem Rock von Genesis. Throwing It All Away aus den 80ern. Und ebenfalls aus den 80ern kommt gleich Irene Cara und Flashdance. What a Feeling.
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12: Ein aktueller Blitzer befindet sich in der Brühlstraße in Ravensburg. Danke fürs Melden, Radio Seefunk-Hörerin Helga. Ebenfalls geblitzt wird in der Bonndorfer Straße in Wutach. Und auch in Überlingen in der Mühlenstraße steht ein Blitzer.
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12: Auf der B31 zwischen Sipplingen und Stockach-Ost sind aktuell 3 Kilometer Stau. Der Zeitverlust beträgt 12 Minuten. Zwischen Meersburg und Hagenau, ebenfalls auf der B31, sind Sie 14 Minuten länger unterwegs. Wenn Ihnen sonst noch etwas aufgefallen ist, dann melden Sie uns Staus oder Blitzer jederzeit direkt ins Studio per Anruf oder WhatsApp an die 07531 28 65 33. Bleiben Sie aufmerksam und kommen Sie wohlbehalten an.
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0: Es ist gleich 2:15. Schönen Nachmittag hier bei Radio Seefunk. 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
0: Für Sven und Trixi ging es heute Morgen um 8.40 Uhr in den 1000 Highlights unserer Heimat ziemlich weit hoch, auf fast 2000 Meter, in den Kanton Appenzell-Innerrhoden.
2: Nina Ergens ist die Marketingleiterin auf dem Berg. Nina, was macht den Hohen Kasten denn so besonders?
3: Der Hohe Kasten ist ein Aussichtsberg in der Ostschweiz. Er ist ein bisschen versetzt von den anderen Bergen. Dadurch hat man eine sehr schöne Rundsicht. Es gibt auch einiges da oben zu erleben. Ein Drehrestaurant, das dreht sich einmal in einer Stunde um die eigene Achse. Und da kann man dann die Aussicht noch so richtig genießen.
4: Das finde ich aber super cool, so ein Drehrestaurant. Ja? Einfach mal eine ganze Stunde Zeit nehmen zum Essen, damit man eine komplette Runde zusammengekriegt hat.
2: Ja, aber wir können da nicht nur essen, Sven.
3: Der Hohe Kasten ist auch ein beliebter Ausgangspunkt für Wanderungen, weil er eben genauso nordöstlich gelegen ist. Viele Leute starten auch ihre Touren vom Hohen Kasten aus. Trottinetz kann man noch mieten. Also Wandern ist auch sehr begehrt bei uns.
2: Einmal im Monat gibt es auf dem Hohen Kasten dann auch das Vollmond-Dinner. Das nächste dann wieder am 25. September, das ist nächste Woche Freitag. Und Ende November findet da sogar die höchstgelegene Weinmesse der Schweiz statt.
0: Also eine Weinmesse auf dem Berg und dann auch noch die höchste der Schweiz. Da sollte man spätestens im November mal vorbeikommen auf den Hohen Kasten. Und mehr der 1000 Highlights unserer Heimat, die gibt es natürlich auch morgen wieder. Wie immer um 8.40 Uhr bei Radio Seefunk am Morgen mit Sven und Trixi oder auch zum Nachhören jederzeit und überall auf radioseefunk.de.
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0: Hier ist Radio Seefunk, einfach die beste Musik an diesem Dienstagmittag. Gleich haben wir es 2 und um kurz nach 2 haben wir einen richtig genialen Live-Konzertsong aus dem Jahr 78 von Cheap Trick.
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0: Ich sag's ja, da geht richtig die Post ab, aber hören wir erst gleich um kurz nach 2 in einer halben Stunde Musik am Stück. Mit dabei ebenfalls rockig wird's mit Chris Rea, The Road to Hell. Und Pop aus den 90ern kommt gleich von Ann Lee. Two Times, einfach die beste Musik, Radio Seefunk.
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21: Ich bin Eva-Maria Wölfel. Guten Tag. Kriminelle Banden setzen in Deutschland immer öfter auf Gewalt als Dienstleistung.

0: bayerische Landeshauptstadt darf 2028 das Champions League-Finale ausrichten. Außerdem hat sie den Zuschlag für die Leichtathletik-WM 2031 bekommen. Und jetzt mehr Nachrichten aus unserer Heimat. Als falsche Kanalreiniger haben zwei Männer eine 83-Jährige in Konstanz bestohlen. Die Täter verschafften sich Zugang zur Wohnung in der Mainaustraße und nahmen Bargeld und Wertsachen mit. Die Polizei sucht jetzt Zeugen. Autofahrer auf der B33 von Konstanz Richtung Singen müssen mit Behinderungen rechnen. Der Tunnel Waldsiedlung bleibt in Richtung Singen heute und morgen auch tagsüber dicht. Die Karosseriefabrik Biberach hat Insolvenz angemeldet. Betroffen sind rund 30 Beschäftigte, ihre Löhne sind aber zunächst gesichert. Trotz finanzieller Probleme läuft die Produktion erstmal weiter. Die meisten Nachrichten aus der Region hören Sie wieder in einer Stunde bei Radio Seefunk.
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2: Heute den ganzen Tag viel Sonne, dazu wird es nochmal sommerlich warm mit 24 bis 29 Grad. Morgen zu Beginn auch nochmal viel Sonne mit wenigen Wolken, aber gegen Mittag zieht dann Regen rein. Erst übers Markgräfler Land, den Hegau und den Aargau, am Nachmittag auch über Oberschwaben und im Thurgau. 18 bis 24 Grad. Der Radio Seefunk Wettertrend für die ganze Heimat, am Donnerstag wieder sonniger.
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3: Ein aktueller Blitzer befindet sich in der Brühlstraße in Ravensburg. Danke fürs Melden, Radio Seefunk-Hörerin Helga. Ebenfalls geblitzt wird in der Bonndorfer Straße in Wutach. Und auch in Überlingen in der Mühlenstraße steht ein Blitzer.
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3: 7 Minuten länger unterwegs sind Sie heute auf der A96 zwischen Leutkirch Süd und Wangen West. Auf der B31 zwischen Sipplingen und Hagenau gibt es 6 Kilometer Stau. Der Zeitverlust beträgt 20 Minuten. Zwischen Friedrichshafen und Immenstadt, ebenfalls auf der B31, sind es 3 Kilometer Stau. Hier sind Sie 5 Minuten länger unterwegs. Wenn Ihnen sonst noch etwas aufgefallen ist, dann melden Sie uns Staus oder Blitzer jederzeit per Anruf oder WhatsApp direkt ins Studio an die 07531 28 65 33. Bleiben Sie aufmerksam und kommen Sie wohlbehalten an.
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2: Der Nachmittag schreitet voran und deswegen gibt's jetzt wieder eine halbe Stunde Musik am Stück, dass es einfach noch schneller geht. Chris Rea, The Road to Hell. Außerdem haben wir Stevie Wonder mit ein bisschen Soul-Pop mit dabei und Sir Duke. Und los geht's mit 80er Rock von Belinda Carlisle. Heaven is a place on earth. Ich wünsche Ihnen einen schönen Nachmittag.
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18: Aktuell steht ein Blitzer auf der B31 zwischen Deisendorf und Unteruldingen. Danke fürs Melden, Radio Seefunk-Hörer Micha. Ebenfalls geblitzt wird auf der B33 auf Höhe der Auffahrt Allensbach Gewerbegebiet und zwar in Richtung Konstanz. Auf der B34 zwischen Eberfingen und Eggingen steht ebenfalls ein Blitzer.
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18: Auf der A96 zwischen Leutkirch Süd und Wangen West sind es aktuell 6 Kilometer Stau. Der Zeitverlust beträgt 5 Minuten. Auf der B31 zwischen Sipplingen und Bodenmann-Ludwigshafen sind sie 9 Minuten länger unterwegs. Wenn Ihnen sonst noch etwas aufgefallen ist, dann melden Sie uns Staus oder Blitzer jederzeit direkt ins Studio per Anruf oder WhatsApp an die 07531 28 65 33. Allen unterwegs eine gute und vor allem eine sichere Fahrt.
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1: Also vielerorts bei uns in der Heimat ist gerade ungestörter Sonnenschein und strahlend blauer Himmel. Damit einen schönen Nachmittag mit Radio Seefunk, einfach die beste Musik. Ja, und wir schauen nochmal ganz kurz, wie das denn heute Nachmittag und Abend so weitergeht. Kein einziges Regenwölkchen ist in Sicht, dafür so ein paar ganz kleine aufgebauschte Mini-Wölkchen, aber die machen wirklich nicht viel. Wie gesagt, abends kann es immer mal wieder recht schnell frisch werden, deswegen noch ein Jäckchen mitnehmen, wenn Sie ein bisschen später weggehen in den Biergarten. Aber wenn es in den nächsten 1-2 Stunden soweit ist, dann brauchen Sie fast schon noch Sonnencreme. Ja? Die Sonne hat immer noch Kraft und beschert uns heute bis zu 29 Grad im Markgräfler Land und auch im Basel-Biet. Und in Richtung Oberschwaben wären es auch immerhin 24, 25 Grad. Das kann sich sehen lassen und das sollten Sie heute auf alle Fälle nochmal genießen. Morgen wird es nämlich wieder ein bisschen unbeständiger. Jetzt wünsche ich Ihnen aber erstmal einen schönen restlichen Arbeitstag. Wir hören uns dann morgen wieder ab 10.
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3: 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Außerdem ist an diesem Tag in Friedrichshafen die Stadtbusnutzung gratis.
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0: 5 Jahren nicht mehr. Das meiste Geld verdienen die Gruppen mit Drogen. 2 Riesensportevents kommen nach Deutschland. München hat jetzt den Zuschlag für das Champions League-Finale 2028 bekommen. Und 2031 findet hier dann die Leichtathletik-WM statt, ebenfalls in München. Und jetzt mehr Nachrichten aus unserer Heimat. In einer Sendung aus Hongkong haben Schweizer Zollbeamte des Kanton Aargau 2 mutmaßlich gefälschte 5-Franken-Münzen aus dem Jahr 1928 entdeckt. Wären es echte Münzen gewesen, hätten diese einen Sammlerwert von 1000 Franken. Jetzt ermittelt die Aargauer Polizei. Als falsche Kanalreiniger haben 2 Männer eine 83-Jährige in Konstanz bestohlen. Die Täter verschafften sich Zugang zur Wohnung in der Mainaustraße und nahmen Bargeld und Wertsachen mit. Die Polizei sucht jetzt Zeugen. Autofahrer auf der B33 von Konstanz Richtung Singen müssen mit Behinderungen rechnen. Der Tunnel Waldsiedlung bleibt in Richtung Singen heute und morgen auch tagsüber dicht. Die meisten Nachrichten aus der Region hören Sie wieder in einer Stunde bei Radio Seefunk.
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2: Schauen wir mal wieder auf die aktuellen Nachmittagstemperaturen. Ziemlich hoch das Ganze. Bad Saulgau an der Stadthalle 26 Grad, Sauldorf an der altkatholischen St. Sebastian Kirche 25, Steiner Rhein am Tiergarten 27 und bis fast auf die 30 Grad, also in den Hitzebereich schaffen wir es heute Nachmittag noch. Zum Beispiel im Markgräflerland. Die Sonne scheint ohne Ende bis in den Abend rein, bis 7:30, bis sie dann untergeht. Der Radio Seefunk Wettertrend für die nächsten Tage. Morgen vielleicht mal ein paar Regentropfen, aber es kommt nicht wirklich viel zustande. Ansonsten geht es einfach nur sonnig weiter, kaum eine Wolke über uns und bei den Temperaturen bleiben wir weiterhin über 20 Grad.
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2: In Waldshut, da blitzt es in der St. Blasia Straße. Dankeschön, Radio Seefunk-Hörerin Nathalie. In Singen am Posthalter Sveltle, da ist eine Radarfalle aufgebaut und dann auch noch in Horgenzell.
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2: Auf den Straßen in der Heimat sieht es soweit gut aus. Kommen Sie sicher an und melden Sie Staus oder Blitzer unter 07531. 28 65 33, indem Sie hier anrufen oder eine WhatsApp-Sprachnachricht herschicken.
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2: Freue mich sehr, schönen Nachmittag. Ich bin doch wieder ordentlich ins Schwitzen gekommen auf dem Weg hierher. Bin jetzt sehr froh, dass ich mich einfach nur wieder erfrischen kann und dazu coole Songs für Sie raushauen kann. Rock von Mike Oldfield zum Beispiel, zusammen mit Roger Chapman und seinem fantastischen Gesang in Shadow on the Wall. Aber wir starten mit Pop von Shania Twain.
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7: Im Augenblick steht eine aktuelle Radarfalle bei Ihnen in Weingarten in der Niederbiegerstraße, entdeckt und gemeldet von Radio Seefunk-Hörerin Sandra. Dankeschön dafür. In Singen am Posthalt das Weltle-Blitzes und in Waldshut in der St. Blasia-Straße.
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7: Ein bisschen eine zähere Geschichte ist es auf der B31 zwischen Sipplingen und Stockach-Ost im Moment. Da brauchen Sie 10 Minuten länger. Sonst soweit alles so gut. Kommen Sie sicher an und melden Sie Staus oder Blitzer unter 07531 28 65 33. Rufen Sie an oder schicken Sie eine WhatsApp-Sprachnachricht.
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0: 3:15 am Dienstagnachmittag. Hier ist Radio Seefunk und wir schicken Sie morgen in die Luft zu einem Flug mit dem Zeppelin. Sie dürfen natürlich auch jemanden mitnehmen. Laura Minke aus unserer Redaktion ist bei mir. Du hast angeblich einen Masterplan entwickelt, Laura, wie man sich die besten Chancen sichert.
1: Ja, habe ich. Und der besteht aus genau 3 Schritten.
0: Aus 3 Schritten. Na, dann fang doch mal mit Schritt 1 an.
1: Ja, jetzt mitmachen auf radioseefunk.de beim Zeppelinflug über dem Bodensee.
0: Okay, das klingt sehr machbar. Wie ist Schritt 2 denn?
1: Ja, morgen früh Radioseefunk einschalten. Um 6:50 geben Sven und Trixi dann bekannt, wer den Flug gewinnen kann.
0: Und dann kommt natürlich Schritt 3.
1: Genau. Wenn Sie Ihren Namen hören, haben Sie 30 Minuten Zeit, sich bei uns zu melden. Also am besten gleich die Radioseefunknummer abspeichern. Vorsichtig, 07531 28 65 33. Und sollten Sie um die Uhrzeit verhindert sein, Bekannte, Freunde, Familien, allen Bescheid geben, dass Sie mithören sollen und schnell Bescheid geben, wenn Sie Ihren Namen gehört haben.
0: Ja, das ist natürlich die perfekte Lösung. Aber wie verhindert man, dass einem jemand den Platz wegschnappt?
1: Ja, ganz einfach. Erzählen Sie Ihrer Konkurrenz nichts davon, von diesem großartigen Masterplan.
0: Also dann bleibt eigentlich jetzt wirklich nur noch Schritt 1. Gehen wir nochmal zurück. Machen Sie mit auf radioseefunk.de und morgen früh dann 6:50 unbedingt Radioseefunk am Morgen mit Sven und Trixi hören.
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0: Kommen Sie gut durch den Dienstagnachmittag mit Radio Seefunk. Einfach die beste Musik jetzt dann noch auf den letzten Metern bei der Arbeit sozusagen. Gerade wenn Sie noch unterwegs sind, also zum nächsten Kunden beispielsweise, dann gibt's Diana Ross in der nächsten Stunde mit diesem Kult-80er. Richtig starker Popsong oder auch Rock von Joe Cocker aus den 80ern. Das sind die meisten 80er, die gibt's hier bei Radio Seefunk. Einfach die beste Musik.
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12: Ich bin Gisa Weber. Guten Tag. Für die Menschen in Deutschland soll es wegen der weiter steigenden Spritpreise neue Entlastungen geben. Das hat Bundeskanzler Merz angekündigt. Bald soll es dazu Details geben. Die Spritpreise kennen aktuell nur eine Richtung, nach oben. Am Mittag ging es wieder rauf, auf rund 2,60 Euro für den Liter Diesel. Die organisierte Kriminalität ist in Deutschland weiter auf dem Vormarsch. Laut BKA gab es im letzten Jahr fast 700 Verfahren mit knapp 8000 Verdächtigen. So viele waren es seit 5 Jahren nicht mehr. Das meiste Geld verdienen die Gruppen mit Drogen. Die CDU-Spitze kommt am Wahlsonntag zu einer Krisensitzung zusammen. Dabei sollen die Ergebnisse in Mecklenburg-Vorpommern und Berlin analysiert werden. Die Umfragen sehen alles andere als rosig aus. Bei der Sitzung geht es auch um die Zukunft von Kanzler Merz, der selbst in der eigenen Partei unter Druck steht. Nächster Rückschlag für Torhüter Oliver Baumann, was seine Nationalmannschaftskarriere angeht. Laut Kicker wird der 36-Jährige nicht von Bundestrainer Jürgen Klopp für die kommenden Nations League-Spiele nominiert. Bereits bei der WM war Baumann zur Nummer 2 im Tor degradiert worden. Und jetzt mehr Nachrichten aus unserer Heimat. In einer Sendung aus Hongkong haben Schweizer Zollbeamte des Kanton Aargau zwei mutmaßlich gefälschte 5-Franken-Münzen aus dem Jahr 1928 entdeckt. Wären es echte Münzen gewesen, hätten diese einen Sammlerwert von 1000 Franken. Jetzt ermittelt die Aargauer Polizei. Die Karosseriefabrik Biberach hat Insolvenz angemeldet. Betroffen sind rund 30 Beschäftigte, ihre Löhne sind aber zunächst gesichert. Trotz finanzieller Probleme läuft die Produktion erst einmal weiter. Autofahrer auf der B33 von Konstanz Richtung Singen müssen mit Behinderungen rechnen. Der Tunnel Waldsiedlung bleibt in Richtung Singen heute und morgen auch tagsüber dicht. Die meisten Nachrichten aus der Region hören Sie wieder in einer Stunde bei Radio Seefunk.
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0: mal ein paar wenige. Der Radio-Seefunk-Wettertrend für die nächsten Tage. Morgen und auch ab Donnerstag geht es eigentlich nur sonnig weiter. Vielleicht sind mal morgen noch ein paar Regentropfen möglich, kommt aber nicht wirklich was runter. Und temperaturmäßig bleiben wir auch weiterhin über 20 Grad die ganze Zeit.
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0: In Waldshut in der St. Blasier Straße blitzt es und in Singen am Posthalterswäldle. Und dann auch noch eine aktuelle Radarfalle in Bad Buchau und zwar auf dem Bahndamm. Dankeschön, Radio Seefunk-Hörerin Karin.
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0: Auf den Straßen in der Heimat sieht es soweit gut aus. Es läuft alles reibungslos. Kommen Sie gut und sicher an Ihr Ziel und geben Sie bei Staus oder bei Blitzern Bescheid. 07531 28 65 33, indem Sie anrufen oder eine WhatsApp-Sprachnachricht herschicken.
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0: Wir begleiten Sie rein, also ich übernehme diesen Job, freue mich auch sehr, dass Sie mit dabei sind und sich von mir begleiten lassen. Jetzt dann noch vielleicht auf dem Weg kurz zum Supermarkt, bevor es dann nach Hause geht. Ja, machen Sie den Kühlschrank wieder mal richtig voll. Hier gibt's Rock von Genesis. Wir starten mit That's All rein in diese Stunde.
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0: Das ist Radio Seefunk am Dienstagnachmittag um 16:45 Uhr, heute am Internationalen Tag der Demokratie. Ein Tag, der uns daran erinnert, dass Mitbestimmung, freie Wahlen und Meinungsfreiheit keine Selbstverständlichkeit sind. Deshalb wollten wir von Ihnen wissen, wie wichtig ist Ihnen Demokratie? Radio Seefunk-Hörer Markus aus Gottmadingen im Hegau.
1: Wichtig ist die Demokratie schon, das ist klar. Wir wollen ja nicht in Russland und weiß nicht wo leben, oder? Dann sind ja immer freie Land, da können beide Wege reisen, schon wichtig, ja.
0: Und wie sieht's aus bei Radio Seefunk-Hörerin Sabrina aus Ostrach?
2: Also ich finde es schon wichtig, ja. Jeder Bürger darf ja auch mitbestimmen. Jeder darf seine Meinung kundgeben und jeder darf auch seine Meinung äußern und sagen, was er möchte.
0: Vielen Dank für Ihre Meinung hier. Wie Demokratie messbar ist, darüber spreche ich gleich hier um 16:45 Uhr mit meiner Kollegin Luna aus der Radio Seefunk-Redaktion.
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14: Mit einem aktuellen Blitzer zurzeit in Bad Bucha auf dem Bahndamm. Dankeschön, Radio Seefunk-Hörerin Charlotte. Noch ein Blitzer im Augenblick in Dürnast in der Bodenseestraße. Und es blitzt auch in Waldshut in der St. Blasia-Straße.
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14: Eine Viertelstunde Verzögerung auf der B31 zwischen Überlingen-Goldbach und Stockach-Ost. Und wenn Sie Staus oder Blitzer entdecken, dann rufen Sie doch gerne an oder schicken Sie eine WhatsApp-Sprachnachricht unter 07531 28 65 33.
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0: Es ist 4:45 Uhr, das ist der Dienstagnachmittag bei Radio Seefunk, heute am Internationalen Tag der Demokratie. Und Demokratie, die kann man tatsächlich messen, Luna Lewey aus der Redaktion. Wie denn?
1: Genau, und zwar kann man die mit Hilfe von einem sogenannten Demokratie-Index messen. Der Democracy-Index von der Economist Group ist da einer der bekanntesten. Und hierfür werden dann einfach die Merkmale von einer Demokratie in 60 Fragen verpackt und immer mit Blick aufs jeweilige Land beantwortet. Und die Antworten sind halt in dem Fall dann Zahlen, mit denen wird ein bisschen kompliziert rumgerechnet. Mhm. Und am Ende kommt aber ein Gesamtwert raus. Und der ermöglicht dann ein weltweites Ranking.
0: Okay, und kannst du uns da mal die drei Top und vielleicht auch die drei Flop-Länder verraten?
1: Na, auf jeden Fall. Also Platz 1 ist Norwegen,
0: okay. Gefolgt
1: von Neuseeland und dann kommt Dänemark.
0: Mhm.
1: Und Schlusslichtes bildet Afghanistan und knapp davor kommen dann noch Myanmar und Nordkorea.
0: Okay, also da sind wir dann bei den absoluten Autokratien angekommen. Wo liegen denn Deutschland und die Schweiz eigentlich?
1: Also die Schweiz ist auf Platz 8 und Deutschland auf Platz 16 tatsächlich.
0: Da ist noch Luft nach oben. Aber wir erinnern uns heute auf jeden Fall mal an die Demokratie, umso mehr heute am Internationalen Tag der Demokratie, und lassen das auf jeden Fall mal sacken.
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0: Mit jeder Menge Power und Energie kommen Sie hier durch den Dienstagnachmittag bei der Arbeit. Wenn doch noch ein bisschen was angesagt ist und auf dem Schreibtisch rumliegt, dann sind wir natürlich dabei. Zum Beispiel auch mit Rock aus den 80ern von den Stones gleich nach 5. Oder diesem 80er-Pop-Erfolg von Pat Benatar. Das sind sie, ihre Lieblingshits zum Mitsingen. 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
22: Ich bin Gisa Weber. Guten Tag. Die Regierung will etwas gegen die steigenden Spritpreise machen. Bundeskanzler Friedrich Merz sagt, wir müssen handeln. Schon bald soll ein Vorschlag dazu auf den Tisch. Die Spritpreise gehen in Deutschland weiter durch die Decke. Ein Liter Diesel hat am Mittag rund 2,60 Euro gekostet. Kriminelle Banden setzen in Deutschland immer öfter auf Gewalt als Dienstleistung. Dafür werden laut Innenminister Dobrindt auch Minderjährige als Wegwerftäter angeworben. Besonders groß bleibt, laut BKA-Bericht, das Problem mit Drogen. Um gegen die Banden besser vorgehen zu können, will Dobrindt auch an ihr Geld und die Konten ran. Nach seiner Degradierung bei der WM kommt der nächste Rückschlag für Oliver Baumann in seiner Nationalmannschaftskarriere. Laut Kicker wird der Hoffenheimer nicht von Bundestrainer Jürgen Klopp für die kommenden Nations League-Spiele nominiert. Kölns Senkrechtstarter Said Elmaleh winkt dagegen das Debüt. Und jetzt mehr Nachrichten aus unserer Heimat. Als falsche Kanalreiniger haben zwei Männer eine 83-Jährige in Konstanz bestohlen. Die Täter verschafften sich Zugang zur Wohnung in der Mainaustraße und nahmen Bargeld und Wertsachen mit. Die Polizei sucht jetzt Zeugen. In einer Sendung aus Hongkong haben Schweizer Zollbeamte des Kanton Aargau zwei mutmaßlich gefälschte 5-Franken-Münzen aus dem Jahr 1928 entdeckt. Wären es echte Münzen gewesen, hätten diese einen Sammlerwert von 1000 Franken. Jetzt ermittelt die Aargauer Polizei. Die Karosseriefabrik Biberach hat Insolvenz angemeldet. Betroffen sind rund 30 Beschäftigte, ihre Löhne sind aber zunächst gesichert. Trotz finanzieller Probleme läuft die Produktion erst einmal weiter. Die meisten Nachrichten aus der Region hören Sie wieder in einer Stunde bei Radio Seefunk.
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0: In Markdorf am Hexenturm 28 Grad. Dann zurzeit bei Innenweinfelden am Hotel Thurgauer Hof 28. Kann dann an der Sausenburg 28 Grad. Also ziemlich hohe Temperaturen. Ist auch kein Wunder, die Sonne scheint nämlich und es sind kaum Wolken über uns. Am ehesten mal Richtung Bar. Der Radioseefunk-Wettertrend für die ganze Heimat. Es geht auch morgen und die nächsten Tage einfach nur sonnig weiter. Kaum eine Wolke über uns und Temperaturen im 20er-Bereich weiterhin bis 25 die nächsten Tage und kaum ein Regentropfen morgen.
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0: Einmal blitzt es im Waldshut und zwar in der St. Blasia Straße und es ist auch in Singen am Posthalterswäldle noch ein Blitzer aufgebaut. Dankeschön, Radio Seefunk-Hörerin Sibylle. In Dürnerst, da blitzt es bei Ihnen in der Bodenseestraße.
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0: Die B31 neu, die ist zwischen Andelshofen und Stockach-Ost im Moment gesperrt. Da müssen Sie dann umfahren. Einmal über die B31 zwischen Überlingen, Goldbach und Hagnau. Da dauert es aber im Moment locker eine halbe Stunde länger. Sonst müssten Sie halt übers Hinterland sozusagen ein bisschen rumtingeln. Beispielsweise geht es möglicherweise noch über Seelfingen etwas flotter. Trotzdem, der kürzere Weg, der dauert einfach jetzt aktuell eine gute halbe Stunde länger. Haben Sie noch Staus oder Blitzer? Dann geben Sie doch gleich Bescheid. 07531 28 65 33 per Anruf oder WhatsApp-Sprachnachricht.

0: Es ist 17:15 am Dienstagnachmittag bei Radio Seefunk. Dieser Sommer, der war ja nicht nur für uns Menschen ziemlich heftig. Die extreme Hitze, die hat auch Auswirkungen auf den Champagner. Luna Lewey aus der Redaktion, da hast du was gelesen. Was ist denn da los genau?
1: Also ist ziemlich interessant, und zwar dürfen die französischen Winzer ihren Champagner jetzt ausnahmsweise mit bis zu 15% Alkohol herstellen. Mhm. Bislang waren es nämlich höchstens 13%.
0: 2% mehr Umdrehungen. Warum dürfen die das denn plötzlich?
1: Schuld ist das Wetter. Also Hitze und Dürre, die haben einfach dafür gesorgt, dass die Trauben in der Champagne besonders viel Zucker haben. Und wir alle wissen, viel Zucker bedeutet bei der Gärung mehr Alkohol.
0: Ich verstehe.
1: Und überhaupt war es 2026 für die Winzer einfach echt ein außergewöhnliches Jahr, weil die ersten Trauben, die waren schon Anfang August reif und wurden geerntet, so früh wie noch nie in der Champagne. Und dazu kam halt noch Frost im Frühjahr, mehrere Hitzewellen im Sommer.
0: Die haben einiges durchgemacht. Wird das denn jetzt trotzdem ein guter Champagner-Jahrgang, kann man da was sagen, oder?
1: Ja, also viel Champagner wird es nicht, okay. Aber tatsächlich könnte er wirklich gut werden. Probieren können wir es dann 2028.
0: Also, da bin ich sehr gespannt, was wir in 2 Jahren dann zu diesem Champagner mit extra Wumms sagen.
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5: In Dörnerst blitzt es in der Bodenseestraße. Dankeschön, Radio Seefunk-Hörerin Karin, fürs Melden. In Singen am Posthalterswäldle wird ihre Geschwindigkeit gemessen und in Schopfheim an der Wiese.
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5: Die B31 Neu ist zwischen Andelshofen und Stockach Ost im Moment gesperrt. Sie müssen es umfahren, bleibt nichts anderes übrig. Auf der B31 zwischen Überlingen-Goldbach und Hagnau dauert es allerdings mindestens mal eine halbe Stunde länger. Dann gibt es natürlich Umleitungsempfehlungen, einmal über Nesselwang, über Bonndorf. Da brauchen Sie im Moment knapp 10 Minuten länger, ist auch schon recht begehrt. Oder Sie nehmen halt noch einen Ticken weiter und fahren über Billafingen-Seelfingen. Wenn Sie noch Staus oder Blitzer entdecken, 07531 28 65 33, rufen Sie an oder schicken Sie eine WhatsApp-Sprachnachricht her.
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0: durch den Dienstagnachmittag. Jetzt hier bei Radio Seefunk, 17:45 haben wir es und die Spice Girls sind wieder da. Die Ankündigungsphase hat ein Ende. Leider gibt es keine Konzerte, aber dafür gibt es neue Fanartikel. Angekündigt auf Instagram und die Kommentare nicht so positiv, dafür aber lustig. Ich habe mal ein paar rausgesucht und direkt übersetzt. Da schreibt eine Frau, die Verhandlungen mit meinem Mann über mein Ticketbudget für die Spice Girls waren für nichts. Dann schreibt ein anderer Fan, ich verbuche das als die größte Enttäuschung des Jahres 2026. Tja, und noch jemand fragt, das war's jetzt? Ich habe buchstäblich nach einem Nebenjob gesucht, um mir die Konzertkarten leisten zu können. Also die Wunschblase von vielen ist geplatzt. Aber trotzdem gibt's ja etwas. Es ist ja jetzt nicht so, dass uns die Spice Girls leer dastehen lassen. Am 6. November erscheint The Singles Collections. Darin stecken die Singles der Spice Girls, die jeweiligen B-Seiten und bisher unveröffentlichte Demoaufnahmen. Darunter ist auch eine ihrer frühesten Songs, Do You Think About Me? Also für die Sammlung, für die Plattensammlung oder CD-Sammlung ist auf jeden Fall was dabei. Auch wenn der große Live-Moment ausbleibt. Ja, aber vielleicht kommt er ja noch. Bei uns gibt's ihn aber jetzt. Die Spice Girls nämlich mit Viva Forever.
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0: Hörsaalfunk. Ab in den Feierabend mit Ihnen, kurz vor 6 nach den 18 Uhr Nachrichten. Da gibt's hier dann unter anderem 80er Rock von Bon Jovi. Auch tollen 80er Pop dann von Chris Isaak. Eine bewegende Nummer, Wicked Game. Es ist kurz vor 6. 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
9: Ich bin Gisa Weber. Guten Abend. Für die Menschen in Deutschland soll es wegen der weiter steigenden Spritpreise neue Entlastungen geben. Das hat Bundeskanzler Merz angekündigt. Bald soll es dazu Details geben. Die Spritpreise kennen aktuell nur eine Richtung, nach oben. Am Mittag ging es wieder rauf, auf rund 2,60 Euro für den Liter Diesel. Die organisierte Kriminalität ist in Deutschland weiter auf dem Vormarsch. Laut BKA gab es im letzten Jahr fast 700 Verfahren mit knapp 8000 Verdächtigen. So viele waren es seit 5 Jahren nicht mehr. Das meiste Geld verdienen die Gruppen mit Drogen. Die USA haben erstmals offiziell bestätigt, Waffen im Weltall stationiert zu haben. Laut US Space Force sind sie bereits im Orbit und können offensiv wie defensiv eingesetzt werden. Einzelheiten nennt das Militär nicht. Atomwaffen im All sind allerdings durch einen Vertrag seit 1967 verboten. Jürgen Klopps erste Kadernominierung als Bundestrainer nimmt Form an. Vor der offiziellen Bekanntgabe am Donnerstag steht laut Kicker fest, Köln-Shootingstar Said Al-Mallah steht im Kader für die 4 Nations-League-Spiele. Hoffenheims Torhüter Oliver Baumann gehört dagegen nicht zum Aufgebot. Und jetzt mehr Nachrichten aus unserer Heimat. Autofahrer auf der B33 von Konstanz Richtung Singen müssen mit Behinderungen rechnen. Der Tunnel Waldsiedlung bleibt in Richtung Singen heute und morgen auch tagsüber dicht. Als falsche Kanalreiniger haben 2 Männer eine 83-Jährige in Konstanz bestohlen. Die Täter verschafften sich Zugang zur Wohnung in der Mainaustraße und nahmen Bargeld und Wertsachen mit. Die Polizei sucht jetzt Zeugen. In einer Sendung aus Hongkong haben Schweizer Zollbeamte des Kanton Aargau 2 mutmaßlich gefälschte 5-Franken-Münzen aus dem Jahr 1928 entdeckt. Wären es echte Münzen gewesen, hätten diese einen Sammlerwert von 1000 Franken. Jetzt ermittelt die Aargauer Polizei.
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0: Das sind die Abendtemperaturen jetzt aus Friedrichshafen vom Zeppelin-Museum. Im Moment 25 Grad. Buchenbach an der Sommerberghalle auch. Und Rorschach am Seepark 26 Grad. Und der Abend wird sonnig. Also die nächste Stunde erleben wir auf jeden Fall noch Sonnenschein. Kaum eine Wolke über uns, höchstens mal auf der Bar. Der Radio Seefunk Wettertrend für die ganze Heimat. Morgen dann eher bewölkt. Ein paar Sonnenstrahlen gibt es aber doch und es wird auch weiterhin warm mit 25 Grad. Dann sind auch einzelne Schauer über den Tag verteilt möglich. Sonst aber danach wieder sonnig und warm mit über 20 Grad.
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0: In Schopfheim an der Wiese, da blitzt es. Und zurzeit auch in Ahlensbach in der Professor-Meyer-Leibniz-Straße. Und Radio Seefunk-Hörerin Karin hat in Dürnast in der Bodenseestraße noch einen Blitzer entdeckt. Dankeschön fürs Melden.
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0: Die B31 neu ist zwischen Andelshofen und Stockach-Ost gesperrt. Umfahren Sie den Bereich, aber auf der B31 zwischen Überlingen-Goldbach und Bodmann-Ludwigshafen, da staut sich auch schon knapp eine Viertelstunde plus in diesem Bereich. Wenn Sie noch Staus oder Blitzer entdecken, 07531 28 65 33, rufen Sie einfach an oder schicken Sie eine WhatsApp-Sprachnachricht her.
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0: Einen wunderschönen Dienstagabend wünsche ich Ihnen. Und das jetzt um kurz nach sechs mit einem coolen Rocksong von Genesis. Geniale Nummer. I can't

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Um 6:45 sind Sie gerade am Abendessen vorbereiten. Dann kommt jetzt ein Song, der die Arbeit ein bisschen voranbringt bei Ihnen in der Küche. Babuschka von Kate Bush aus den 80ern gehört bis heute zu Ihren bekanntesten Songs. Vielleicht haben Sie dazu auch früher gerne getanzt. Dabei erzählt der Song eine ziemlich bittere Geschichte eigentlich. Eine Frau, die herausfinden will, ob ihr Mann treu ist. Deshalb schreibt sie ihm heimlich Briefe und gibt sich darin als eine andere Frau aus, eben als Babuschka. Ein Kult-80er jedenfalls, bei dem Sie aufdrehen, mitsingen oder zwischen Herd und Küchentisch ein bisschen tanzen können. Kate Bush mit Babuschka bei Radio Seefunk. 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
8: Einer in Dürnast in der Bodenseestraße und es blitzt auch in Singen am Posthaltersfeld. Dankeschön, Radio Seefunk-Hörer Walter. Und in Waldshut ist in der St. Blasia-Straße auch noch ein Blitzer aufgebaut.
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8: Auf den Straßen in der Heimat ist soweit alles okay. Es klemmt allerdings noch so ein bisschen auf der B31. Denn die B31 neu ist zwischen Andelshofen und Stockach-Ost gesperrt. Zwischen Sipplingen und Stockach-Ost daher eine gute Viertelstunde Zeitverlust. Und wenn Sie noch Staus oder Blitzer entdecken, rufen Sie an oder schicken Sie eine WhatsApp-Sprachnachricht an die 07531 28 65 33.
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0: Hier ist Ihr Dienstagabend, hier ist Radio Seefunk um 6:45 und es gibt ja auch immer wieder mal neue verrückte Trends in der Modewelt. Luna Lewey aus der Redaktion, du verfolgst das mit großer Leidenschaft und hast da News.
1: Genau, und zwar welche passen zum Schulanfang. Du kennst doch diese Beutel, die wir als Kinder immer alle hatten, so ja, für den Turnunterricht mit dem Kordelzug
0: ganz
1: oben.
0: Genau, die mit Hallenschuhen drin meistens.
1: Genau, und solche Beutel sind aktuell das Trendaccessoire. Und zwar hat Prada die in der Frühjahr-Sommer-Kollektion vorgestellt und seitdem werden die immer beliebter. Aber sie kosten auch entsprechend, weil so ein Prada-Beutel, der liegt bei 1000 Euro.
0: Bei 1000 Euro! Das heißt, dass jetzt gerade eine gute Zeit wäre, um günstiger auf den Trend aufzuspringen. Einfach in den nächsten Laden rein und so einen Kinderturnbeutel kaufen, oder?
1: So einfach ist es dann leider nicht, weil die Taschen, die sind oft aus so Materialien wie Leder oder Seide gemacht. Und halt auch ohne diesen Schnickschnack wie die Reißverschlüsse dran beispielsweise. Aber man kann sich einen Beutel ja auch selber machen. Und zwar aus so einem einfachen Baumwollstoff mit passender Kordel dazu. Mein Mann, der hat damals zu seiner Einschulung so einen handgemachten und handgefärbten Beutel gekriegt. Und ich bin mir sicher, wenn ich dir ein Foto zeige, dann kannst du nicht sagen, welcher von Prada und welcher aus der Waldorfschule ist.
0: Das nehme ich auf jeden Fall als Herausforderung an. Testen wir jetzt auf unserem Instagram-Kanal. Schauen Sie da unbedingt vorbei und schicken Sie doch auch gerne Fotos von sich mit dem Trendaccessoire. Da liegt bestimmt noch eins vom Kind oder Enkelkind daheim rum.
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6: Ich bin Gisa Weber. Guten Abend. Die Regierung will etwas gegen die steigenden Spritpreise machen. Bundeskanzler Friedrich Merz sagt, wir müssen handeln. Schon bald soll ein Vorschlag dazu auf den Tisch. Die Spritpreise gehen in Deutschland weiter durch die Decke. Ein Liter Diesel hat am Mittag rund 2,60 Euro gekostet. Kriminelle Banden setzen in Deutschland immer öfter auf Gewalt als Dienstleistung. Dafür werden laut Innenminister Dobrindt auch Minderjährige als Wegwerftäter angeworben. Besonders groß bleibt, laut BKA-Bericht, das Problem mit Drogen. Um gegen die Banden besser vorgehen zu können, will Dobrindt auch an ihr Geld und die Konten ran. Die USA haben jetzt erstmals offiziell Waffen im Weltall. Hintergrund sind mögliche Bedrohungen durch China und Russland. Einzelheiten nennt das Militär nicht. Atomwaffen im All sind verboten, konventionelle Waffen dagegen nicht. Zwei Riesensportevents kommen nach Deutschland. München hat jetzt den Zuschlag für das Champions-League-Finale 2028 bekommen. Und 2031 findet hier dann die Leichtathletik-WM statt, ebenfalls in München. Die bayerische Landeshauptstadt hatte vor ein paar Jahren auch schon die Leichtathletik-EM ausgerichtet.
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7: Gleich mal die Abendtemperaturen, zum Beispiel aus Donaueschingen von der Donauquelle. Immerhin noch 25 Grad, Aulendorf am Ferienhof Tiergarten 26 und Sissach am Schwimmbad noch 27 Grad. Jetzt dann am Abend kühlt es aber dann doch wieder recht schnell ab. Tiefstwerte morgen früh aber nur 14 Grad, also so kalt wird es dann nicht. Dafür ist es meistens bewölkt. Der Radio Seefunk Wettertrend für die ganze Heimat. Auch die nächsten Tage wieder sonnig. Die Temperaturkurve kriegt einen kleinen Knick jetzt erstmal, aber wir bleiben im 20er-Bereich. Am Wochenende geht es aber schon wieder hoch Richtung Spätsommer auf 25 Grad.
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7: Rein jetzt in den Feierabend und Sie sitzen gemütlich auf der Terrasse oder auf dem Balkon und hören uns zu. So muss es sein. Eine halbe Stunde Sonnenschein gibt's noch. Und hier geht's rein in den Abend mit einem coolen 80er von Soul Sister.
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0: Schönen Abend am Dienstag bei Radio Seefunk, jetzt um 7:45. Oasis sind wieder da. Nach 18 Jahren kommen die Jungs zurück nach Deutschland. Liam und Noel Gallagher spielen im kommenden Sommer in München. Und zwar nicht nur einmal, sondern gleich zweimal. Und zwar am 2. und am 3. Juli 2027. Da sind Oasis in der Münchner Allianz Arena auf der Bühne. Wenn sie dabei sein möchten, dann brauchen sie allerdings ein bisschen Glück. Ich würde mal fast sagen, viel Glück. Für den Vorverkauf, da müssen sie sich nämlich zunächst anmelden. Das geht noch bis Donnerstag um 17 Uhr. Die Anmeldung, die allein garantiert aber noch kein Ticket. Damit bekommen sie aber die Chance, beim Vorverkauf dabei zu sein. Also alle Oasis-Fans sollten sich diesen Termin übermorgen auf keinen Fall entgehen lassen. Und wenn sie es geschafft haben, sich dann ein Ticket zu holen, dann lassen sie es uns auf jeden Fall wissen.
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0: Hier ist Ihr Dienstagabend, hier ist Radio Seefunk um 7:45. Morgen früh, da schicken wir Sie in die Luft zu einem Flug mit dem Zeppelin. Und Sie dürfen natürlich auch jemanden mitnehmen. Laura Minker aus unserer Redaktion ist bei mir. Du hast ja angeblich schon einen Masterplan entwickelt, wie man sich die besten Chancen sichert, ne?
1: Ja, habe ich. Und der besteht aus genau 3 Schritten.
0: Aus 3 Schritten. Na, dann fangen wir mal mit Schritt 1 an.
1: Ja, jetzt mitmachen auf radioseefunk.de beim Zeppelinflug über dem Bodensee.
0: Okay, das klingt sehr machbar. Wie ist Schritt 2 denn?
1: Ja, morgen früh Radio Seefunk einschalten. Um 7:10 geben Sven und Trixi dann bekannt, wer den Flug gewinnen kann.
0: Und dann kommt natürlich Schritt 3.
1: Genau, wenn Sie Ihren Namen hören, haben Sie 30 Minuten Zeit, sich bei uns zu melden. Also am besten gleich die Radio Seefunk-Nummer abspeichern. Vorsichtig, 07531 28 65 33. Und sollten Sie um die Uhrzeit verhindert sein, Bekannte, Freunde, Familien, allen Bescheid geben, dass Sie mithören sollen und schnell Bescheid geben, wenn Sie Ihren Namen gehört haben.
0: Ja, das ist natürlich die perfekte Lösung. Aber wie verhindert man, dass einem jemand den Platz wegschnappt?
1: Ja, ganz einfach. Erzählen Sie Ihrer Konkurrenz nichts davon, diesem großartigen Masterplan.
0: Also dann bleibt eigentlich jetzt wirklich nur noch Schritt 1. Gehen wir nochmal zurück. Machen Sie mit auf radioseefunk.de und morgen früh dann 7:10 unbedingt Radioseefunk am Morgen mit Sven und Trixi hören.
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1: Ich bin Gisa Weber. Guten Abend. Für die Menschen in Deutschland soll es wegen der weiter steigenden Spritpreise neue Entlastungen geben. Das hat Bundeskanzler Merz angekündigt. Bald soll es dazu Details geben. Die Spritpreise kennen aktuell nur eine Richtung, nach oben. Am Mittag ging es wieder rauf, auf rund 2,60 Euro für den Liter Diesel. Die organisierte Kriminalität ist in Deutschland weiter auf dem Vormarsch. Laut BKA gab es im letzten Jahr fast 700 Verfahren mit knapp 8000 Verdächtigen. So viele waren es seit 5 Jahren nicht mehr. Das meiste Geld verdienen die Gruppen mit Drogen. Die Trump-Regierung darf die Briefwahl in den USA nicht einschränken. Der oberste Gerichtshof hat einen entsprechenden Eilantrag abgelehnt. Der US-Präsident behauptet immer wieder, Briefwahl führe zu Betrug. Beweise dafür hat er nicht. Trumps Republikanern droht bei den Zwischenwahlen im November eine Niederlage. Schauspieler Ralf Richter ist tot. Er starb im Alter von 69 Jahren, das teilten seine Kinder mit. Seinen Durchbruch hatte Richter 1981 mit dem legendären Film »Das Boot«. Er spielte auch in der Ruhrpott-Kultkomödie Bang Bum Bang mit.
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2: Es ziehen einige Wolken über den nächtlichen Himmel bei Tiefstwerten von bis zu 13 Grad. Der Morgen wird kühl mit bedecktem Himmel. Ab Mittag ziehen dann vereinzelte Schauer über die Heimat. Vor allem in Oberschwaben wird es zum Abend hin regnerisch. Und der Radio-Seefunk-Wettertrend für die ganze Heimat. Am Donnerstag bewölkt.
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1: Ich bin Gisa Weber, guten Abend. Die Regierung will etwas gegen die steigenden Spritpreise machen. Bundeskanzler Friedrich Merz sagt, wir müssen handeln. Schon bald soll ein Vorschlag dazu auf den Tisch. Die Spritpreise gehen in Deutschland weiter durch die Decke. Ein Liter Diesel hat am Mittag rund 2,60 Euro gekostet. Kriminelle Banden setzen in Deutschland immer öfter auf Gewalt als Dienstleistung. Dafür werden laut Innenminister Dobrindt auch Minderjährige als Wegwerftäter angeworben. Besonders groß bleibt, laut BKA-Bericht, das Problem mit Drogen. Um gegen die Banden besser vorgehen zu können, will Dobrindt auch an ihr Geld und die Konten ran. US-Amerikaner können bei den Kongresswahlen weiter per Brief abstimmen. Das oberste Gericht hat Pläne der Trump-Regierung, die Briefwahl einzuschränken, gestoppt. Der Präsident behauptet immer wieder, Briefwahl führe zu Betrug, ohne Beweise. Die Zwischenwahlen im November gelten als wichtiger Stimmungstest für Trumps Regierung. Wie gesund sind die Pflanzen auf der Erde? Das will die Europäische Weltraumorganisation ESA mit einem neuen Satelliten überwachen. Der nimmt sonst nicht sichtbares Rotlicht wahr, kann also quasi in die Pflanzen reinschauen. Daraus lässt sich dann ableiten, ob zum Beispiel mehr gewässert oder anders gedüngt werden soll.
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2: Es ziehen einige Wolken über den nächtlichen Himmel bei Tiefstwerten von bis zu 13 Grad. Der Morgen wird kühl mit bedecktem Himmel. Ab Mittag ziehen dann vereinzelte Schauer über die Heimat. Vor allem in Oberschwaben wird es zum Abend hin regnerisch. Und der Radio-Seefunk-Wettertrend für die ganze Heimat: am Donnerstag bewölkt.
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1: Ich bin Hanna Messerschmidt. Guten Abend. Für die Menschen in Deutschland soll es wegen der weiter steigenden Spritpreise neue Entlastungen geben. Das hat Bundeskanzler Merz angekündigt. Bald soll es dazu Details geben. Die Spritpreise kennen aktuell nur eine Richtung, nach oben. Am Mittag ging es wieder rauf, auf rund 2,60 Euro für den Liter Diesel. Die organisierte Kriminalität ist in Deutschland weiter auf dem Vormarsch. Laut BKA gab es im letzten Jahr fast 700 Verfahren mit knapp 8000 Verdächtigen. So viele waren es seit 5 Jahren nicht mehr. Das meiste Geld verdienen die Gruppen mit Drogen. Die CDU-Spitze kommt am Wahlsonntag zu einer Krisensitzung zusammen. Dabei sollen die Ergebnisse in Mecklenburg-Vorpommern und Berlin analysiert werden. Die Umfragen sehen alles andere als rosig aus. Bei der Sitzung geht es auch um die Zukunft von Kanzler Merz, der selbst in der eigenen Partei unter Druck steht. Doppelte Ehre für München. Die bayerische Landeshauptstadt darf 2028 das Champions-League-Finale ausrichten. Außerdem hat sie den Zuschlag für die Leichtathletik-WM 2031 bekommen.
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2: Es ziehen einige Wolken über den nächtlichen Himmel bei Tiefstwerten von bis zu 13 Grad. Der Morgen wird kühl mit bedecktem Himmel. Ab Mittag ziehen dann vereinzelte Schauer über die Heimat. Vor allem in Oberschwaben wird es zum Abend hin regnerisch. Und der Radio Seefunk Wettertrend für die ganze Heimat. Am Donnerstag bewölkt.
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1: Ich bin Hanna Messerschmidt. Guten Abend. Die Regierung will etwas gegen die steigenden Spritpreise machen. Bundeskanzler Friedrich Merz sagt, wir müssen handeln. Schon bald soll ein Vorschlag dazu auf den Tisch. Die Spritpreise gehen in Deutschland weiter durch die Decke. Ein Liter Diesel hat am Mittag rund 2,60 Euro gekostet. Kriminelle Banden setzen in Deutschland immer öfter auf Gewalt als Dienstleistung. Dafür werden laut Innenminister Dobrindt auch Minderjährige als Wegwerftäter angeworben. Besonders groß bleibt laut BKA-Bericht das Problem mit Drogen. Um gegen die Banden besser vorgehen zu können, will Dobrindt auch an ihr Geld und die Konten ran. Ticketkontrollen könnten an großen Bahnhöfen künftig schon vor dem Bahnsteig kommen und nicht erst im Zug. Verkehrsminister Bilger hält das im Fernverkehr grundsätzlich für sinnvoll. In anderen Ländern kommt man teils nur mit Ticket ans Gleis. Einfach übertragen lasse sich das aber nicht, sagte er den Funke-Zeitungen. Jürgen Klopps erste Kadernominierung als Bundestrainer nimmt Form an. Vor der offiziellen Bekanntgabe am Donnerstag steht laut Kicker fest, Kölns Shootingstar Said Elmala steht im Kader für die vier Nations League-Spiele. Hoffenheims Torhüter Oliver Baumann gehört dagegen nicht zum Aufgebot.
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2: Es ziehen einige Wolken über den nächtlichen Himmel bei Tiefstwerten von bis zu 13 Grad. Der Morgen wird kühl mit bedecktem Himmel. Ab Mittag ziehen dann vereinzelte Schauer über die Heimat. Vor allem in Oberschwaben wird es zum Abend hin regnerisch. Und der Radio Seefunk Wettertrend für die ganze Heimat. Am Donnerstag bewölkt.
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1: Ich bin Hanna Messerschmidt. Guten Abend. Für die Menschen in Deutschland soll es wegen der weiter steigenden Spritpreise neue Entlastungen geben. Das hat Bundeskanzler Merz angekündigt. Bald soll es dazu Details geben. Die Spritpreise kennen aktuell nur eine Richtung, nach oben. Am Mittag ging es wieder rauf, auf rund 2,60 Euro für den Liter Diesel. Die organisierte Kriminalität ist in Deutschland weiter auf dem Vormarsch. Laut BKA gab es im letzten Jahr fast 700 Verfahren mit knapp 8000 Verdächtigen. So viele waren es seit 5 Jahren nicht mehr. Das meiste Geld verdienen die Gruppen mit Drogen. Die CDU-Spitze kommt am Wahlsonntag zu einer Krisensitzung zusammen. Dabei sollen die Ergebnisse in Mecklenburg-Vorpommern und Berlin analysiert werden. Die Umfragen sehen alles andere als rosig aus. Bei der Sitzung geht es auch um die Zukunft von Kanzler Merz, der selbst in der eigenen Partei unter Druck steht. Gratis mit dem Zug zwischen Deutschland und Polen reisen, das können bald 60.000 junge Erwachsene. Dafür werden jetzt wieder kostenlose Tickets vergeben. Bewerben können sich 18- bis 27-Jährige bei der Deutschen Bahn. Der Freundschaftspass gilt für Reisen ab November und umfasst mehrere Reisetage in Polen sowie die Hin- und Rückfahrt.
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2: Der Himmel ist sternenklar. Die Tiefstwerte liegen bei 10 Grad. Am Vormittag ziehen ein paar Wolken über den Thurgau. Im Laufe des Tages wird es dann immer wärmer und wir erleben strahlenden Sonnenschein in der ganzen Heimat. Mit Höchstwerten von bis zu 27 Grad im Markgräfler Land. Und der Radio Seefunk Wettertrend für die ganze Heimat. Morgen Regen.
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1: Ich bin Hanna Messerschmidt. Die Regierung will etwas gegen die steigenden Spritpreise machen. Bundeskanzler Friedrich Merz sagt, wir müssen handeln. Schon bald soll ein Vorschlag dazu auf den Tisch. Die Spritpreise gehen in Deutschland weiter durch die Decke. Ein Liter Diesel hat am Mittag rund 2,60 Euro gekostet. Die CDU-Spitze kommt am Wahlsonntag zu einer Krisensitzung zusammen. Dabei sollen die Ergebnisse in Mecklenburg-Vorpommern und Berlin analysiert werden. Die Umfragen sehen alles andere als rosig aus. Bei der Sitzung geht es auch um die Zukunft von Kanzler Merz, der selbst in der eigenen Partei unter Druck steht. US-Präsident Trump lässt Washingtons größte öffentliche Kultureinrichtung schließen, das Kennedy Center. Grund sind unter anderem Renovierungsarbeiten, so Trump. Allerdings sollen die erst starten, wenn sein Name an die Fassade kommt. Der Vorstoß ist schon mehrmals vor Gericht gescheitert. Jürgen Klopps erste Kadernominierung als Bundestrainer nimmt Form an. Vor der offiziellen Bekanntgabe morgen steht laut Kicker fest, Köln-Shootingstar Said Elmada steht im Kader für die 4-Nations-League-Spiele. Hoffenheims Torhüter Oliver Baumann gehört dagegen nicht zum Aufgebot.
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2: Der Himmel ist sternenklar, die Tiefstwerte liegen bei 10 Grad. Am Vormittag ziehen ein paar Wolken über den Thurgau. Im Laufe des Tages wird es dann immer wärmer und wir erleben strahlenden Sonnenschein in der ganzen Heimat. Mit Höchstwerten von bis zu 27 Grad im Markgräfler Land. Und der Radio Seefunk Wettertrend für die ganze Heimat. Morgen Regen.
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